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1: Mit Alexander Fekonja, schönen guten Morgen. Heute ist der Tag, auf den die Fußballfans auf der ganzen Welt hingefiebert haben. In Mexiko, den USA und Kanada beginnt die Fußball-WM. Erstmals seit 28 Jahren ist auch Österreich mit dabei und unsere Fans glauben fest an die Mannschaft.
2: Ja, ich sage mal, die Gruppenphase sollte man locker überstehen und dann schauen wir mal, wenn es gegen Spanien geht, glaube ich, können wir sie schon ärgern und schauen wir mal, wo es dann hingeht.
3: Ja, wir holen den WM-Titel.
4: Na, ich glaube, unter die ersten 8. Das wird man schaffen.
5: Also wir haben ein gutes Team aufgestellt und das wird perfekt, wir werden einiges holen.
6: Ich sage, wir holen das Ding.
1: Zur Eröffnung spielt heute Gastgeber Mexiko gegen Südafrika. Anpfiff ist um 21 Uhr unserer Zeit. Österreich hat dann am Mittwoch um 6 Uhr in der Früh gegen Jordanien den ersten Auftritt. Das US-Militär hat erneut mehrere Ziele im Iran angegriffen. Die Angriffe sollen aber bald vorbei sein, sagt US-Präsident Trump. Der Iran hätte ihn darum gebeten. Stimmt nicht, heißt es von Seiten des Irans. Der wiederum sagt, dass er die Straße von Hormuz komplett geschlossen hätte. Und das wiederum weisen die USA als Lüge zurück. Ein deutscher Alpinist hat die Nacht auf Mittwoch bei Schnee und Kälte in den Allgäuer Alpen in Holzgau in Tirol überlebt. Der Mann ist am Dienstag über eine steile, felsdurchsetzte Flanke abgestürzt. Gestern Vormittag wurde er schwer verletzt in einem Schneefeld gefunden. Der Wirt der Unterkunft, in der Mann untergebracht war, hatte Alarm geschlagen, weil der Urlauber nicht zum Abendessen erschienen war, auch nicht telefonisch erreichbar war. Und Papst Leo XIV. Hat am Abend den Christusturm der Basilika Sagrada Familia in Barcelona gesegnet. Mit 172,5 Metern ist es der höchste Kirchturm der Welt. An der Spitze des Turms ist ein begehbares Kreuz. Das soll ab dem nächsten Jahr für Besucherinnen und Besucher zugänglich sein.
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7: Einen schönen guten Morgen heute am Donnerstag, den 11. Juni. Wir starten den Tag und die Stunde gleich mit der Rosfeld-Musi. Ich danke dem Herrgott, dass ich Steirer bin. Singen Sie uns und ich danke dem Herrgott, dass ich kein Steirer bin. Und danach gibt's den Blick aufs Wetter und auf den Verkehr.

0: wir nun zum Wetter für die Steiermark.
1: Heute ist es abwechselnd bewölkt und sonnig, wobei die Wolken im Norden überwiegen. Gelegentlich gibt es Regenschauer, besonders vom Ennstal und dem Ausserland bis ins Mariazellerland, teilweise auch mit Blitz und Donner. In Höhenlagen zwischen 1700 und 2000 Metern sind unergiebige Schneeschauer möglich. Die Höchstwerte liegen zwischen 13 und 20 Grad, in 1500 Metern meist bei 6 bis 10 Grad, anfangs in der Obersteiermark jedoch nur bei 3 Grad. Momentan messen wir 6 Grad in Bruck an der Mur, 5 Grad in Bad Aussee und 5 Grad in Schladming. Das war unser Blick auf das Wetter.
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1: Es ist kurz nach 6 Uhr und auf den Straßen herrscht aktuell freie Fahrt ohne wesentliche Zeitverluste. Kommen Sie gut an Ihr Ziel.

Möltal Sound in Guten Morgen mit Radio VM1 mit ihrem Titel Deshalb lieb ich dich. Am 11. Juni allerdings 2021 fuhr erstmals ein vollelektrischer Linienbus über die Großglockner Hochalpenstraße. Ein Meilenstein für nachhaltigen Tourismus in Österreich. Das Projekt zeigte, dass selbst extrem steile Alpenstraßen elektrisch bewältigt werden können. Und jetzt gibt's mein Tiroler Hurt, der liegt noch in St. Pauli, was er auch immer da gemacht hat. Die Meierhofner.

Die Storkogler, ja, sie kommen aus der Gassen. Gassen ist eine Gemeinde mit 848 Einwohnern im Bezirk Weiß in der Steiermark. Und jetzt geht's aber nach Österreich, besser gesagt zu Austria 3. Schau, Schatzi, singen sie uns.

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Die Wiltschönauer in Guten Morgen mit Radio VM1 mit ihrem Titel Auf geht's, ja, auf geht's, stehen Sie mit mir gemeinsam auf. Bevor jetzt das Horoskop kommt, gibt's noch das Brandjuch-Trio mit Heut isch Tracht.

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1: Willkommen zum Tageshoroskop für den 11. Juni. Wir beginnen mit den Steinböcken. Die sollten heute nicht alles kontrollieren wollen. Gerade dort, wo sie loslassen, ergeben sich überraschend gute Lösungen. Ein langer Gedanke findet langsam seinen Abschluss. Die Wassermänner erkennen Chancen, die andere übersehen. Ein ungewöhnlicher Vorschlag könnte mehr bewegen als erwartet. Bleiben Sie mutig bei Ihren Ideen. Die Fische nehmen Stimmungen besonders intuitiv wahr. Nicht jede Sorge gehört Ihnen selbst. Ein Moment der Ruhe schenkt neue Klarheit. Die Widder haben heute Rückenwind für Entscheidungen. Wer zögert, verpasst möglicherweise eine gute Gelegenheit. Handeln Sie entschlossen, aber mit Augenmaß. Die Stiere dürfen gerne einen Gang zurückschalten. Qualität zählt heute mehr als Tempo. Eine kleine Geste sorgt für große Wirkung. Und die Zwillinge stehen im Mittelpunkt spannender Entwicklungen. Ihre Worte öffnen Türen und schaffen Verbindungen. Nutzen Sie ihren natürlichen Charme. Jetzt kommt in der Zwischenzeit die Boxhooker Sisters mit Für immer und danach folgt der zweite Teil des heutigen Tageshoroskops.

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2: Jetzt gleich zum zweiten Teil des heutigen Tageshoroskops. Wir beginnen mit den Krebsen und die spüren, was hinter den Kulissen vor sich geht. Vertrauen wächst dort, wo Ehrlichkeit gezeigt wird. Eine Herzensangelegenheit rückt näher. Die Löwen sollten heute auf ihr Bauchgefühl hören, statt auf Applaus zu warten. Eine stille Entscheidung kann weitreichende Folgen haben. Bleiben Sie sich aber selbst treu. Die Jungfrauen entdecken Ordnung im scheinbaren Chaos. Ein Detail erweist sich als Schlüssel zum Erfolg. Geduld wird belohnt. Die Wagen finden leichter als sonst den richtigen Ton. Selbst schwierige Gespräche verlaufen konstruktiv. Harmonie entsteht heute nicht durch Nachgeben, sondern durch Klarheit. Die Skorpione wirken entschlossen und schwer aus der Ruhe zu bringen. Eine Entwicklung bestätigt ihre Einschätzung. Jetzt ist der richtige Moment für den nächsten Schritt. Und zuletzt die Schützen, die verspüren Fernweh, sei es im Kopf oder tatsächlich unterwegs. Neue Eindrücke bringen frische Motivation. Lassen Sie sich von spontanen Ideen leiten. Ja, das war der zweite Teil und ich hoffe, Ihr Tageshoroskop, das war ein gutes.

Michi Kaiser, das mit uns. Ja, was immer das auch sein mag. Heute am 11. Juni wird auch der Tag der Nachbarschaft gefeiert, allerdings in Argentinien. Der entstand 1946 im Stadtteil Villa del Parque in Buenos Aires und soll Solidarität, Gemeinschaft und gutes Miteinander in der Nachbarschaft fördern. Und das kann man natürlich auch bei uns so machen. Die Violets sind dran. Ich hol dir vom Himmel die Sterne.

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1: Ja, die Zeit rennt nur so dahin. Wir sind am Ende der ersten Stunde. Guten Morgen mit Radio VM1. Um 7:02 bin ich wieder da. Vorher noch die Nachrichten. Und danach, Sie wissen es, in der Stunde gibt's wieder den Mondkalender und natürlich die beste Musik.

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1: Mit Alexander Fekronja. Guten Morgen. Die Freude bei den Fußballfans ist groß. Heute startet in den USA, Kanada und Mexiko die Fußball-WM. Zum ersten Mal seit 28 Jahren ist auch Österreich wieder mit dabei. Wir haben einmal nachgefragt bei den Fans, ob sie schon in WM-Stimmung sind.
2: Natürlich, wir sind schon mittendrin, wir sind schon total vorbereitet.
3: Ja, du bist halt fröhlich dabei, wenn du dein Team zum Beispiel spielen siehst.
4: Ja, sicher. Alle freuen sich auf die Spiele und ja, werden wir schauen, wenn wir die Daumen drücken, dass wir gewinnen.
1: Zur Eröffnung spielt heute Gastgeber Mexiko gegen Südafrika. Anpfiff ist um 21 Uhr unserer Zeit. Das ÖFB-Team hat dann kommenden Mittwoch um 6 Uhr in der Früh gegen Jordanien sein erstes Match. Nach erneuten Streiks gibt's heute die nächste Runde in den Kollektivvertragsverhandlungen der chemischen Industrie. Es ist die mittlerweile 8. Runde. Arbeitgeber und Arbeitnehmer liegen bei ihren Forderungen nach wie vor weit auseinander. Die Arbeitnehmer wollen 3% mehr Lohn. Die Arbeitgeber verweisen auf 0 Lohnrunden in Deutschland und bieten 0,5% mehr. Die Europäische Zentralbank dürfte heute erstmals seit 3 Jahren die Leitzinsen erhöhen, von 2 auf 2,25%, angetrieben von einer stark gestiegenen Inflation im Euroraum. Der Irankrieg hat über den Ölpreis die Teuerung befeuert. Für Konsumenten heißt das konkret, wer einen Kredit aufnehmen will, muss künftig mehr zurückzahlen. Und die US-amerikanische Schauspielerin Glenn Close bekommt einen Ehren-Oscar. Den Preis wird sie bei einer Gala Mitte November bekommen. Für diesen Ehrenpreis gibt es keinen Wettbewerb. Die 79-Jährige war bereits 8-mal für einen Oscar nominiert, hat die Filmtrophäe aber nie gewonnen.
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5: Einen schönen guten Morgen heute am Donnerstag, den 11. Juni. Wir sind in der zweiten Stunde. 7:02 ist es bereits. Der Alpenland Sepp und Co. ist dran. Wir sind wie guter Wein und danach gibt's den Blick aufs Wetter und auf den Verkehr in Österreich.

0: kommen wir nun zum Wetter für die Steiermark.
1: Heute ist es abwechselnd bewölkt und sonnig, wobei die Wolken im Norden überwiegen. Gelegentlich gibt es Regenschauer, besonders vom Ennstal und dem Ausserland bis ins Mariazellerland, teilweise auch mit Blitz und Donner. In Höhenlagen zwischen 1700 und 2000 Metern sind unergiebige Schneeschauer möglich. Die Temperaturen erreichen Höchstwerte zwischen 13 und 20 Grad. In 1500 Metern liegen sie meist zwischen 6 und 10 Grad, anfangs in der Obersteiermark bei 3 Grad. Momentan messen wir 6 Grad in Schladming, 10 Grad in Knittelfeld und 9 Grad in Graz. Das war unser Wetterüberblick.
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1: Es ist kurz nach 7 Uhr und aktuell gibt es keine längeren Staus oder Verzögerungen. Wir wünschen eine sichere Fahrt.

Ich schick dir ab Bussal das Original Tiroler Echo in Guten Morgen mit Radio VM1 heute am Donnerstag, den 11. Juli. Jetzt gibt's dann gleich den Mondkalender hier auf Radio VM1, aber vorher lassen wir's noch einmal brennen mit der Sassi.

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1: Der Mondkalender für den 11. Juni. Der Mond steht im Zeichen des Löwen, was den Tag mit einer warmen, selbstbewussten und kreativen Energie erfüllt. Sie spüren wahrscheinlich mehr Lust auf Ausdruck, Freude und persönliche Entfaltung. Es ist ein guter Zeitpunkt für Aktivitäten, die Mut, Präsenz oder Herzlichkeit verlangen. Etwa Auftritte, Gespräche, Entscheidungen oder kreative Projekte. Zwischenmenschlich wirkt der Tag offen und großzügig, aber auch etwas empfindlich für Stolz und Anerkennung. Körperlich gelten Herz und Kreislauf als sensibler, daher sind ruhige Ausdauerbewegungen besser als extreme Belastungen. Für Pflege und Schönheit ist der Tag günstig, besonders für Haarpflege und Styling, da der Löwemond traditionell als volumenfördernd gilt. Insgesamt eignet sich der 11. Juni hervorragend, um sich zu zeigen, Freude zu teilen und Dinge zu tun, die ihr inneres Feuer stärken.

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Das war der Musischmaus in Guten Morgen mit Radio VM1. Heute am Donnerstag, den 11. Juni. Der 11. Juni ist auch der Barnabastag. Das ist ein klassischer Lostag, an dem Bauern früher das Wetter beobachteten, um Rückschlüsse auf den Sommer und die Ernte zu ziehen. Das werden wir wahrscheinlich in unserer Bauernregel heute auch hören. Ja, Barnabas, das war der Begleiter des Apostels Paulus. Und er gilt als Patron für Frieden, Eintracht und für die Landwirtschaft in manchen Regionen. Aber jetzt kommen die Finkenberger, auch in der kleinsten

Bleib wie's bist, Albert Aigner. Der internationale Tag des Spielens, der ist heute am 11. Juni und ist auch ein ganz junger. Den gibt's erst seit 2024 als offiziellen UNO-Gedenktag, der die Bedeutung des Spielens für Kinder und Erwachsene hervorhebt. Er erinnert daran, dass Spielen ein Grundrecht ist und dass Kreativität, soziale Fähigkeiten, Gesundheit und Lernen fördert. Weltweit sollen an diesem Tag Räume, Zeit und Möglichkeiten geschaffen werden, damit Menschen, besonders Kinder, frei, sicher und selbstbestimmt spielen können.

Der Grenzgänger-Sound aus dem Zillertal, GGS kurz genannt. Ja, heute haben wir ja schon gesagt, heute haben wir den Tag des Spielens. Und mit was spielt man am besten? Natürlich mit Puppen, und da passt genau dazu, dass heute auch der Welttag der Puppe ist. Das ist ein weltweiter Aktionstag, der die Freude am Spielen, die kulturelle Bedeutung von Puppen und die emotionale Verbindung zwischen Menschen und ihren Puppen würdigt. Er wurde 1986 von der US-Autorin Mildred Seeley ins Leben gerufen, die sich für Puppenkunst und Sammelkultur einsetzte. Die der Idee dahinter ist, Menschen sollen an diesem Tag jemanden eine Puppe schenken oder einfach die Freude am Spiel und an Erinnerung teilen. Heute wird das der Tag von Sammlern, Museen, Spielzeugläden und Puppenliebhabern weltweit gefeiert. Und jetzt kommt Sui Io.

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1: Auch diese Stunde neigt sich dem Ende zu. Gleich ist es 8 Uhr nach den Nachrichten. Um 8:02 bin ich wieder für Sie bereit. Und in der nächsten Stunde, da gibt's natürlich den Alltagstipp und das Rezept für Ihre Mittagspause. Also die kulinarische Reise mit Radio VM1 darf nicht fehlen. Und nicht zu vergessen, die beste Musik. Also bis gleich.

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2: Mit Alexander Fekonja, guten Morgen. Fußballfans in aller Welt haben diesem Tag entgegengefiebert. Heute wird die WM 2026 eröffnet. Zum ersten Mal wird eine Fußball-Weltmeisterschaft mit insgesamt 48 Mannschaften und in 3 Ländern ausgetragen. Martina Steidl, Kanada, Mexiko und die USA teilen sich die Gastgeberrolle.
3: 104 Spiele sind es, ausgetragen werden sie in 16 Stadien. 11 davon stehen in den USA, 3 in Mexiko und 2 in Kanada. Am größten ist das Dallas-Stadion mit knapp 94.000 Plätzen. Das kleinste liegt in Toronto und hat rund 45.000 Plätze. Am weitesten auseinander liegen die Städte Vancouver und Miami mit mehr als 4.500 Kilometern bzw. knapp 7 Flugstunden. Das Eröffnungsspiel steigt ab 21 Uhr im Aztekenstadion von Mexiko statt. Das Finale geht am 19. Juli im MetLife-Stadion in New Jersey über die Bühne.
2: Das ÖFB-Team bestreitet seine Vorrundenspiele in San Francisco, Dallas und Kansas City. Los geht's für die Mannschaft von Ralf Rangnick am 17. Juni um 6 Uhr in der Früh gegen Jordanien. Nach den rassistisch motivierten Ausschreitungen rund um die nordirische Hauptstadt Belfast hat die Polizei Wasserwerfer gegen die Demonstranten eingesetzt. Zuvor haben die wiederum Ziegelsteine, Flaschen und Steine auf Beamte geworfen und auch Mülleimer in Brand gesetzt. Auslöser der Krawalle, die seit Dienstag andauern, war ein Messerangriff, für den ein Flüchtling aus dem Sudan wegen versuchten Mordes angeklagt wurde. Unsere Erde läuft heiß. Das zeigt wieder ein neuer Klimareport zur UN-Klimakonferenz in Bonn. Der Treibhausgasausstoß steigt weiter. Die Erde speichert immer mehr Wärme und die Zahl der Tage mit Meereshitzewellen hat sich seit 1991 mehr als verdreifacht. Außerdem zeigt sich, dass das CO2-Budget, das der Menschheit noch bleibt, um die Erderwärmung auf 1,5 Grad zu begrenzen, in 3 Jahren aufgebraucht ist. Und auch Kanada will künftig Social Media für unter 16-Jährige verbieten. Auch mit KI erstellte Angebote sollen stärker kontrolliert werden. Australien hat ein Social Media Verbot ja schon im Dezember als erstes Land weltweit eingeführt. Mehrere Länder sind seither gefolgt. Auch in Österreich ist ein Social Media Verbot für unter 14-Jährige geplant.
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4: 8:02, einen schönen guten Morgen. Wenn Sie um 8 Uhr angefangen haben zu arbeiten, dann wünsche ich Ihnen jetzt einen schönen Arbeitstag. Gleich geht's los mit dem Miss Ebner Trio für meine besten Freunde. Das ist eine Polka und danach gibt's den Blick aufs Wetter und auf den Verkehr in Österreich.

0: kommen wir nun zum Wetter für die Steiermark.
1: Heute ist es abwechselnd bewölkt und sonnig, wobei die Wolken im Norden überwiegen. Gelegentlich gibt es Regenschauer, besonders vom Ennstal und dem Ausserland bis ins Mariazellerland, teilweise auch mit Blitz und Donner. In Höhenlagen zwischen 1700 und 2000 Metern sind unergiebige Schneeschauer möglich. Die Höchstwerte liegen bei frischen Temperaturen zwischen 13 und 20 Grad. Momentan messen wir 14 Grad in Graz, 9 Grad in Schladming und 10 Grad in Mürzzuschlag. Das war unser Wetterüberblick.
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1: Es ist kurz nach 8 Uhr und im Moment sind uns keine größeren Verkehrsbehinderungen gemeldet. Wir wünschen eine gute Fahrt.

Rätzma in Assackel. Genau so kann man sagen. Caro Fuchs war das. Jetzt fragen sich die Lungauer, wo ist Lena? Und danach gibt's den Alltagstipp hier auf Radio VM1.

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1: Ja, der heutige Alltagstipp, da geht's ums Wegräumen. Statt abstellen, legen Sie Dinge immer sofort dorthin zurück, wo sie hingehören. Schlüssel an den Haken, Schmutzwäsche in den Korb und die Fernbedienung an Ihrem festen Platz. Dann finden Sie alles und müssen nicht dauernd suchen.
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Hollari, Hollerei, schönen guten Morgen, die Meersteiner. Jetzt sind wir nur mehr einen Kuss entfernt von unserer kulinarischen Reise mit Radio VM1. Und das singt uns jetzt Captain Echo.

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1: Ein kräftiges Pasta-Gericht passt gut in die zweite Wochenhälfte und bringt etwas Abwechslung auf den Speiseplan, nämlich Penne mit Rindfleischstreifen und Paprika. Dafür benötigen Sie Penne, Rindfleischstreifen, Paprika, Zwiebel, Knoblauch, passierte Tomaten sowie etwas Parmesan. Kochen Sie die Nudeln in Salzwasser bis fest, währenddessen das Fleisch in einer Pfanne mit Öl scharf anbraten und kurz herausnehmen. Im Braten Satz Zwiebel, Knoblauch und Paprika rösten, die Tomaten hinzufügen und einige Minuten einkochen lassen, danach das Fleisch wieder dazugeben und die Soße abschmecken, die Penne unterheben und mit etwas Parmesan servieren. Ich sag nur Mahlzeit.
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Wunderbar gejodelt vom Kreuzjochtour. 8.37 Uhr ist es und jetzt gibt's Hunger auf dich von Martin Morgen.

0: Die Oberleiner, 8.43 Uhr. Es wird Zeit, nach vorne zu schauen, und zwar zu den Heimatgrüßen. Kalle Lenz hat unsere Heimatgrüße heuer schon einmal hat für unsere Hackbrettbauer besucht. In den heutigen Heimatgrüßen schauen wir uns dieses Instrument aber genauer an, vor allem welche Hackbretter es überhaupt gibt und wieso der Unterricht auf diesem Instrument abgehalten wird. Carly, wo bist du heute und werden wir das Hackbrett auch zu Gehör bekommen?
1: Aber natürlich, wenn es ums Hackbrett geht, dann hören wir heute in dieser Stunde Hackbretter. Zwei Studierende, zwei Schüler am Johann-Josef-Fuchs-Konservatorium üben schon fleißig. Und der Peter Steinberger ist der Lehrer, ein absoluter Experte. Und jetzt werde ich den Peter Steinberger gleich einmal mit einer sehr interessanten Frage konfrontieren. Welche Hackbretter gibt es überhaupt?
2: Boah, du stößt mir da jetzt eine weltweite Frage gleich als erstes. Ja, also wenn du schon so fragst, dann fangen wir gleich ganz groß an. Mhm. Wir haben das Cimbalon, das ist die ungarische Variante, dann das amerikanische Dalchima, dann im persischen Raum das Sandur und im chinesischen Raum das Kangqing, das ist das chinesische Hackbrett. Aber jetzt kommen wir zu uns in den Alpenraum. Da gibt es das Osttiroler Hackbrett, das Appenzeller, Salzburger, typische chromatische, mhm, und eben bei uns da in der Steiermark das steirische Hackbrett, das diatonisch aufgebaut ist.
1: Mehr über das Hackbrett, in dem Fall über das diatonische, über das steirische Hackbrett, dann später. Bin schon sehr gespannt.
0: Danke, Carly. Wir freuen uns schon auf deine Heimatgrüße rund um das Hackbrett. Um 11 Uhr geht's los und jetzt Scheiwidai Widubidai von den jungen Meierhofnern, 8.45 Uhr.

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1: Wir sind bereits am Ende der dritten Stunde. Guten Morgen mit Radio VM1. In der nächsten geht's weiter mit der Bauernregel, dem Namenstag und natürlich unser unnützes Wissen. Also bis gleich nach den Nachrichten.

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4: Mit Alexander Fekonja. Das Sparbudget der Regierung geht im Nationalrat in die nächste Runde. Nachdem Finanzminister Matterbauer gestern das Doppelbudget für die nächsten 2 Jahre vorgestellt hat, debattieren die Abgeordneten heute über das Zahlenwerk. Kritik gibt es ja zur Genüge. Auch Chefökonom Oliver Pizek vom gewerkschaftsnahen Momentum-Institut kritisiert, dass die Regierung einige Probleme vergesse. Eines davon ist,
5: dass wir ja fast schon eine Wohnungsnot haben. Es wird kaum mehr was gebaut. Die Mieten steigen, die Immobilienpreise steigen. In dem Budget ist nichts dagegen gemacht. Es gibt kein Konjunkturpaket, um die Wirtschaft wieder zu beleben. Stattdessen gibt es eine teure Steuersenkung für große Konzerne, die Lohnnebenkostensenkung. Das kostet viel Geld, bringt aber kaum Jobs.
4: Der Finanzminister glaubt aber fest daran, dass das Budget Österreich wieder auf Kurs bringt. Beschlossen wird es dann im Juli. Neben dem Budget bringt die Bundesregierung auch neue Regeln für Sterbeverfügungen auf den Weg, also für Dokumente, mit denen Menschen Sterbehilfe in Anspruch nehmen können. Seit 1. Juni gelten sie wegen eines Verfassungsgerichtshofentscheids unbegrenzt. Künftig sollen sie wieder nur 1 Jahr gültig sein, aber innerhalb von 5 Jahren einfacher verlängert werden können. Die Schweiz stimmt am Sonntag als erstes Land weltweit über eine Einwohnerobergrenze ab. Die rechtskonservative Schweizerische Volkspartei will die Bevölkerung bei 10 Millionen Menschen deckeln. Aktuell leben 9,1 Millionen Menschen in der Schweiz. Seitdem das Land 2002 die Grenzen für EU-Bürgerinnen und Bürger geöffnet hat, ist die Bevölkerung um fast ein Viertel gewachsen. Ich bin von Jeffrey Epstein erpresst worden, hat Microsoft-Gründer Bill Gates vor einem US-Kongressausschuss ausgesagt. Konkret ist es um Affären mit 2 russischen Frauen gegangen, die Gates gehabt hat. Er bestreitet aber, von den Verbrechen des verstorbenen Sexualstraftäters gewusst zu haben. Im Ausschuss wird untersucht, wie das US-Justizministerium mit den Ermittlungen gegen Epstein umgegangen ist.
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6: Neun Uhr zwei, wir starten in den Vormittag und zwar mit Hallo Fräulein Wunderbar von den Aufgeigern und danach einen Blick aufs Wetter und auf den Verkehr in Österreich.

0: wir nun zum Wetter für die Steiermark.
1: Heute ist es abwechselnd bewölkt und sonnig, wobei die Wolken im Norden überwiegen. Gelegentlich gibt es Regenschauer, besonders im Ennstal, Ausserland und Mariazellerland, teilweise auch mit Blitz und Donner. In Höhenlagen zwischen 1700 und 2000 Metern sind unergiebige Schneeschauer möglich. Die Höchstwerte liegen zwischen 13 und 20 Grad, in 1500 Metern meist bei 6 bis 10 Grad, anfangs in der Obersteiermark bei nur 3 Grad. Momentan messen wir 12 Grad in Mürzzuschlag, 14 Grad in Kapfenberg und 11 Grad in Leoben. Das waren die Wetteraussichten.
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1: Es ist kurz nach 9 Uhr und aktuell verzeichnen wir einige Verkehrsbehinderungen. In der Steiermark kommt es auf der Südautobahn zwischen Einfahrt Steinberg und Rastplatz Herzogberg Nord zu stockendem Verkehr im Baustellenbereich. Bitte fahren Sie vorsichtig und rechnen Sie mit längeren Fahrzeiten in diesem Bereich. Kommen Sie gut und sicher an Ihr Ziel.

Schönen Vormittag mit dem Radio VM 1-Liter. 9.10 Uhr ist es. Haben Sie schon gespürt? Ja, wir haben gerade die Schafskälte. Ja, ein typischer Kälteeinbruch. Anfang bis Mitte Juni, meist um den 11. Juni herum, bei dem die Temperaturen in Mitteleuropa kurzfristig deutlich sinken, das haben wir jetzt. Ursache ist der noch kühle Nordatlantik, der Tiefdruckgebiete entstehen lässt und kalte, feuchte Luft nach Mitteleuropa führt. Der Name stammt daher, dass frisch geschorene Schafe früher durch diese unerwartete Kälte gefährdet waren. Und jetzt sucht der Romeo seine Julia von den Gurktalern. Und danach gibt's die Bauernregel. Schauen wir, ob sie auch was von der Schafskälte sagt. 9.11 Uhr.

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1: Die Bauernregel für den 11. Juni lautet: Regnet es an Barnabas, schwimmen die Trauben bis ins Fass. Ja, was immer das auch heißen mag, gut oder schlecht, wenn sie ins Fass schwimmen, ich weiß es nicht. Die Lause sind dran, was wollen wir mehr? 9.15 Uhr.

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1: Heute am 11. Juni feiern Alice oder Alice, Barnabas, ja, und Paula, Udo und Adelheid ihren Namenstag. Und wir gratulieren ganz herzlich mit Reinhard Fenrich und Strada de Sole, 9.28 Uhr.

Ich liebe jede Nacht mit dir, Mario K. 9.35 Uhr. Ja, haben Sie schon, wie soll ich sagen, eine Jause oder ein zweites Frühstück angedacht? Ja, dann essen Sie doch einen German Chocolate Cake. Ja. Der Tag wird heute gefeiert und nicht, wie man glauben möchte, eine amerikanische Erfindung.

dunkler Schokolade auch eine Schicht Kirschen. Also, obwohl er nicht von den Deutschen erfunden wurde, erinnert er doch etwas an eine Schwarzwälder Kirschtorte. Aber genug von Speisen und Essen. 9.36 Uhr, Christina Kosig ist dran. Funken und danach gibt's das unnütze Wissen hier auf Radio VM1, wobei das ja auch schon unnützes Wissen war.

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1: Wissen muss man es nicht, aber auf jeden Fall interessant, nämlich Kühe bilden oft enge Freundschaften zu bestimmten Artgenossinnen, mit denen sie lieber fressen, ruhen und sich gegenseitig putzen. In der Nähe ihrer Lieblingskuh sind sie sichtbarer, entspannter, ihr Stresslevel sinkt und sie geraten seltener in Konflikte. Diese Bindungen entstehen, weil Kühe ein gutes Gedächtnis haben und positive Erfahrungen mit bestimmten Tieren langfristig abspeichern. Interessant. 9.40 Uhr. Wir sind alle keine Engel und damit haben Sie recht, die jungen Waldensteiner.

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1: Wir sind am Ende von Guten Morgen mit Radio VM1 für heute, 11. Juni. Gleich geht's weiter um 10 Uhr mit Sie machen Musik. Ihre Musikwünsche wird David Traumüller erfüllen unter 0133x6 und 5x7. Hinterlassen Sie eine Sprachnachricht und David wird's gleich in die Sendung einbauen. Und danach gibt's die Heimatgrüße mit Kali Lenz. Und zwar geht's heute um das Hackbrett und im Mittagsmenü werde ich wieder bei Ihnen sein. Also bis gleich.

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1: Mit Alexander Fekonja. Im Parlament haben die Abgeordneten damit begonnen, über das Doppelbudget zu diskutieren, das Finanzminister Martha Bauer gestern vorgestellt hat. Den Auftakt am Rednerpult hat FPÖ-Chef Herbert Kickl gemacht und er lässt, wie zu erwarten, kein gutes Haar am Budgetvorschlag der Regierung und auch nicht am Ziel, bis 2028 das Defizit auf 3% der Wirtschaftsleistung zu drücken.
2: Selbst wenn Sie dieses Ziel erreichen, diese 3%, und es ist alles andere als wahrscheinlich, dass Ihnen das überhaupt gelingt, ja, selbst dann sind wir nicht herausgekommen aus diesem wirtschaftlichen und budgetären Schlamassel, in den Sie uns hineingeführt haben.
1: Auch die Wirtschaftsforscher von WIFO und IHS bezweifeln, dass die Regierung ihr Ziel erreicht und schätzt das Budget als sehr knapp bemessen ein. Ein heftiges Gewitter hat in der Nacht in Kärnten für mehr als 60 Feuerwehreinsätze gesorgt, hauptsächlich wegen umgerissener Bäume, überfluteter Keller und über die Ufer getretener Bäche. Das Unwetter hat sich im Laufe der Nacht auf weite Teile des Bundeslandes ausgebreitet. Der Konflikt zwischen den USA und dem Iran eskaliert weiter. In der zweiten Nacht in Folge haben sich beide Seiten heftig beschossen. Der Iran hat nach eigenen Angaben die Straße von Hormuz gesperrt. Die USA dementieren das. Der Iran hat außerdem US-Stützpunkte in Bahrain, Kuwait und Jordanien angegriffen. Und los geht's heute Abend mit der Fußball-WM in den USA, Kanada und Mexiko beim Eröffnungsspiel zwischen Mexiko und Südafrika. Österreich hat sein erstes Match kommenden Mittwoch gegen Jordanien. Neu mit dabei im Team ist Dejan Lupicic. Er wurde von Teamchef Rangnick für den verletzten Baumgartner nachnominiert.
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3: Der Donnerstagvormittag hier auf Radio VM1 und Sie machen Musik steht wieder am Programm. Ich darf Sie recht herzlich begrüßen. Ich freue mich, dass Sie mit dabei sind und ich freue mich auf Ihre Musikwünsche unter 013, 3x die 6 und 5x die 7 können Sie mir Ihre Musikwünsche verraten und die nächste Stunde das Radioprogramm bei Radio VM1 mitgestalten. Mein Name ist David Traumüller und ich freue mich auf Ihre Anrufe.

0: kommen wir nun zum Wetter für die Steiermark.
1: Heute Nachmittag bleibt es abwechselnd bewölkt und sonnig. In der nördlichen Obersteiermark überwiegen die Wolken. Hier sind einige Regenschauer möglich. Oberhalb von 1900 Metern gibt es unergiebige Schneeschauer. Nach Südosten hin bleibt es nur stellenweise nass und es zeigen sich größere Sonnenfenster. Die Temperaturen liegen zwischen 13 und 20 Grad. Momentan messen wir 16 Grad in Graz, 11 Grad in Schladming und 14 Grad in Knittelfeld. Das waren die aktuellen Wetterinformationen.
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1: Es ist kurz nach 10 Uhr und momentan kommen Sie ohne längere Verzögerungen oder Staus voran. Gute Fahrt und passen Sie auf sich auf.

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1: Ja, grüß euch. Ich wünsche mir gern einen Burschen für die Zellbergbuben. Macht's mir große Freude. Danke, bitte.

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0: Lottogewinn.
1: 013, 3x die 6 und 5x die 7. Die Nummer für unsere Wunschbox bei Sie machen Musik. Ganz egal, ob einen Anruf, eine WhatsApp-Nachricht oder ein E-Mail. Wir freuen uns über Ihre Musikwünsche sowie auch über den nächsten.
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1: Hallo, ich spreche die Hannelore aus Straß. Ich wünsche mir das Lied von Helmut Tussler, Spagat der Gefühle. Dankeschön.

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1: Grüß euch, der David hier und ich wusste,

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1: Ja, hallo. VM1, hier spricht der Herbert aus Oberhaag. Ich hätte gern ein Lied einmal von Udo Wenders, und zwar Teresa. Bitte, wenn Sie das einmal spielen können, weil das ist ein Traum. Danke vielmals, wiederhören.
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die Zeit vergeht wie im Flug mit der schönsten Musik hier an diesem Donnerstagvormittag auf Radio VM1. Ich darf mich bedanken, dass Sie dabei waren für Ihre zahlreichen Musikwünsche. Morgen wird Sie mein Kollege Freddy Fritz wieder begrüßen, wenn es heißt, Sie machen Musik hier auf Radio VM1.

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2: Mit Martina Steidl. Die Regierungsparteien dürften sich nun doch mit den Grünen auf das neue Gesetz zum schnelleren Ausbau von erneuerbaren Energien geeinigt haben. Um das Gesetz zu beschließen, braucht es ja eine Zweidrittelmehrheit im Nationalrat. Den Grünen haben die Ziele der Regierung bislang nicht ausgereicht. Wie genau die Einigung nun aussieht, das geben die Parteien in diesen Minuten bekannt. Österreichs Wirtschaft bekommt zunehmend Druck von außen, vor allem aus China. Das zeigt eine neue Analyse vom WIFO und der österreichischen Nationalbank. Alexander Fekonja, was auch wieder bedeutet, dass viele heimische Jobs in Gefahr sind.
3: Ja, vor allem günstige und technologisch fortgeschrittene Importe aus China machen den heimischen Betrieben Probleme. Rund 30% der Firmen erwägen deswegen bereits, ihre Produktion ins Ausland zu verlagern. Bei jenen, die besonders stark von chinesischer Konkurrenz betroffen sind, sind es sogar über 40%. Besonders stark ist der Druck in technologieintensiven Bereichen wie Elektronik. Dort haben sich die Marktanteile Chinas zwischen 2007 und 2023 verdreifacht.
2: Wenn österreichische Unternehmen ins Ausland gehen, dann vor allem nach Ost- und Südosteuropa. Die USA sind trotz Trumps aggressiver Zollpolitik nur für eine kleine Minderheit interessant. Ab Anfang August müssen Anbieter von künstlicher Intelligenz in der EU Videos, Fotos oder auch Audiodateien, die durch KI entstanden sind, kennzeichnen. Die EU-Kommission hat den Anbietern nun einen Vorschlag gemacht, wie das aussehen könnte. Für Fotos schlägt die Kommission Etiketten vor, die in einer Ecke des Bildes platziert werden könnten. In Videos sollen es Einblendungen sein. Seltenes Wetterereignis am Bodensee. Eine Wasserhose ist für 5 bis 10 Minuten über den See gezogen. Das ist eine Art Mini-Tornado. Viele Menschen haben das von der Lindauer Insel aus beobachten können. Wasserhosen am Bodensee sind selten. Sie kommen ungefähr 2 bis 3 Mal pro Jahr vor, vor allem im September.

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1: So klingt ein Hackbrett. Da ist der Carli Lenz mit den Heimatgrüßen. Ich melde mich heute aus der größten Musikschule der Steiermark. Das ist das Konservatorium in Graz. Und einer der Hackbrett-Lehrer, absoluten Hackbrett-Experten, ist der Peter Steinberger. Wir plaudern in dieser Stunde. Wir hören auch ein bisschen rein in eine Unterrichtssituation. Peter, welche Arten von Hackbrettl gibt es überhaupt?
2: Boah, da stößt man da jetzt eine weltweite Frage gleich als erstes. Ja, also wenn du schon so fragst, dann fangen wir gleich ganz groß an. Mhm. Wir haben das Cimbalon, das ist die ungarische Variante, dann das amerikanische Dalchimer, dann im persischen Raum das Sandur und im chinesischen Raum das Kangqing, das ist das chinesische Hackbrett. Aber jetzt kommen wir zu uns in den Alpenraum. Da gibt es das Osttiroler Hackbrett, das Appenzeller, Salzburger, typische chromatische, mhm, und eben bei uns da in der Steiermark das steirische Hackbrett, das diatonisch aufgebaut ist.
1: Ich nehme an, dass du das persische spürst.
2: Gerade einmal liegen wir es gerade in Ballada, ja natürlich, was von meiner Heimat, gell?
1: Nein, welche Arten von Hackbrettern spürst du?
2: Ich stehe für das steirische Hackbrett in erster Linie, mhm, und ja, für das brenne ich, muss ich ehrlicherweise sagen. Und ja, ich spüre auch steirische Harmonika, und wenn du die steirische Harmonika hast, gell, das ist ja quasi, da braucht es einen Partner dazu, und für mich ist das halt dann das steirische Hackbrett, ganz einfach.
1: Und über das Hackbrett reden wir in dieser Stunde, wir werden da einiges erfahren. Jetzt gibt es einmal den Alfons Bauer und seine Hackbrettmusi. Das ist die Hackbrettpolka, die Heimatgrüße auf Radio VM1, heute aus dem Konservatorium in Graz.

0: kommen wir nun zum Wetter für die Steiermark.
1: Heute Nachmittag bleibt es abwechselnd bewölkt und sonnig. In der nördlichen Obersteiermark überwiegen die Wolken, hier sind einige Regenschauer möglich, während es oberhalb von 1900 Metern unergiebige Schneeschauer gibt. Nach Südosten hin bleibt es nur stellenweise nass und es zeigen sich größere Sonnenfenster. Die Temperaturen erreichen Werte zwischen 13 und 20 Grad. Momentan messen wir 16 Grad in Kapfenberg, 17 Grad in Graz und 15 Grad in Bruck an der Mur. Das war unser Wetterüberblick.
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1: Es gibt momentan keine größeren Verkehrsbehinderungen oder längere Staus. Wir wünschen eine gute Fahrt.

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1: In den heutigen Heimatgrüßen geht es ums Hockbrett. Peter Steinberger, Hockbrettlehrer, Hockbrett-Virtuose, ist heute mein Gesprächspartner. Ich bin am Konservatorium in Graz, da wird es natürlich unterrichtet. Peter, wenn man sich gar nichts auskennt, aus wie vielen Teilen besteht so ein Hockbrett?
2: Aus wie vielen einzelnen Teilen kann ich das jetzt nicht genau sagen, aber ich kann da zum Beispiel schon sagen, bei uns das steirische Hockbrett, das ist so aufgebaut, trapezförmig. Das ist ein Klangkörper haben wir da. Dann haben wir den typischen Quintensteg in der Mitte und rechts den Bosssteg. Auf der Seite die Zagen und natürlich auch die Saiten. Ne? Wir haben da für steirische Hockbrett haben wir jetzt eigentlich so ein bisschen eine Neuentwicklung auch, weil wir gesagt haben, wir möchten ja wirklich alles spielen. Es gibt eine Dämpfung und das mit dem neuen Hockbrett quasi haben wir 44 Chöre um und sind insgesamt, was haben wir, 132 Saiten. Also ist pro Chor sind es nur 3 Saiten, pro Ton quasi. Damit können wir auch Sonaten spielen. Wir spielen eigentlich alles. Also wirklich schon die Grundtonarten sind schon zum Beispiel A, D, G, C. Aber wir können auch genauso alle Kreuztonarten alles nebenbei auch befüllen. Und relativ einfach aufgebaut. Also das ist schon richtig cool. Es ist einfach Erweiterung, so wie bei der Harmonika, bei der steirischen, mit den Halbtönen. Und jetzt gibt es das halt auch fürs Hockbrett.
1: Also die Entwicklung bleibt nicht stehen. Ich habe ein ganz normales Hockbrett, sage ich mal, mit 102 Saiten. Ich kann meine 4 Tonarten spielen. Welches Zubehör braucht man jetzt noch? Hammerl ist klar.
2: Ja, ich würde mal sagen, das richtige Getränk. Weil wir müssen ja stimmen. Ne? Das Stimmen ist halt so eine Sache. Das ist nicht jedermann so Sache, aber ich sage einmal, für mich persönlich, vor jedem Auftritt macht es eigentlich gar nicht so wenig Spaß, weil da habe ich 10 Minuten oder eine Viertelstunde brauche ich da jetzt wirklich für ein Hockbrett zum Stimmen. Und das ist aber genau die Phase, wo ich auch mal Ruhe habe. Gell? Ja. Da habe ich mal keine Zeit wie bei den anderen und dann kann ich mich währenddessen gleich ein bisschen physisch auf den Auftritt auch vorbereiten.
1: Apropos richtiges Getränk, ich darf mich für den Kaffee bedanken. Peter, jetzt gibt's dein Musi. Elementisch steirisch, eine halbe Geschichte, ein Stück aus deiner Feder. Spielst du da Hockbrett selber?
2: Ja, natürlich. Spielen wir im Duett mit meiner Angelika. Die halbe Geschichte war eins von meinen ersten Hockbrettstücke. Und da hat's mir dann erst richtig angefangen zu taugen.

0: In den Heimatgrüßen stellen wir immer wieder Volksmusikinstrumente vor. Da ist der Karli Lenz. Ich habe heuer schon einen Hackbrettbauer besucht. Heute bin ich am Konservatorium in Graz. Da wird das Hackbrett unterrichtet. Peter Steinberger, wenn man jetzt das steirische, das diatonische Hackbrett hernimmt, du hast gesagt, die Saiten gehören dazu, das sind Stahlsaiten. Wie viele Saiten sind jetzt grundsätzlich oben?
1: Also beim Standard steirischen Hackbrettel sind es eigentlich 109. Ja. Außer es ist eine Krise, ne? Das kann immer passieren. Oder also beim großen, weiterentwickelten Hackbrett sind es bei uns 132. Ja. Wir haben ja den Vorteil beim Hackbrett oder bei den Saiteninstrumenten, dass wir sie schön stimmen können. Nicht? Wenn eine Harmonika irgendwie verstimmt ist, kannst du in letzter Sekunde nicht mehr viel machen.
0: Da muss ich zum Harmonikabauer und es geht am Sonntag, wenn ich eine Spülerei habe, ein bisschen schwer. So, ihr unterrichtet, du unterrichtest das Hackbrett. Wird auch das Stimmen den Schülern, den Studenten gezeigt? Oft war es ja so, dass die Lehrer das immer übernommen haben.
1: Ja, natürlich. Aber es ist schon so, dass am Anfang, es muss ja mal Spaß machen grundsätzlich, nicht? Da macht es schon ich alles. Aber nachher wird es immer ernster und dann muss es eigentlich jeder kennen. Auch bei den kleinen Kindern, nicht? Also, das. Es macht aber Spaß, es ist machbar. Nicht? Ein gescheites Stimmgerät brauchst,
0: ja.
1: Richtigen Stimmschlüssel und es gehört immer gescheit zack. Also ich meistens zeige es ja am Anfang einmal ein bisschen und wenn ich merke, hoppala, jetzt wird schon ein bisschen anstrengend, dann mache ich fertig. Nicht?
0: Als langjähriger Hackbrettspieler darf ich verraten, Stimmen ist nicht meine Lieblingstätigkeit, heute auch noch nicht. Im nächsten Gesprächsteil reden wir ein bisschen, wie viele Schülerinnen, Schüler derzeit am Konservatorium in Graz Hackbrett lernen.

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0: Wir schauen uns heute in dieser Stunde das Hockbrett an, ganz speziell das steirische, das diatonische Hockbrett. Peter Steinberger ist Musiklehrer, absoluter Experte am Hockbrett. Jetzt unterrichtest du da am Konservatorium in Graz. Wie viele Schülerinnen und Schüler lernen derzeit das Hockbrett? Ist das beliebt?
1: Ja, das Hockbrett erlebt gerade einen richtigen Aufschwung. Also da am Konservatorium haben wir ca. 25 Schüler. Dabei haben wir auch ein Hackbrettorchester mit Kindern. Also die sind alle im Volksschulalter. Das sind noch einmal 22 Kinder, die was eigentlich nicht regelmäßig zum Unterricht kommen, aber das Hackbrettorchester besuchen. Und das ist eigentlich eine lässige Geschichte, muss ich sagen. Man spürt schon, dass das Hockbrett ein bisschen einen Aufschwung erhält. Hängt aber auch natürlich mit der moderneren Literatur zusammen. Das ist wie bei der Harmonika. Wir trauen uns mehr und wir machen das, was die Kinder den Spaß macht. Nicht? Das ist der Schlüssel zum Glück.
0: Wir hören im nächsten Teil dann ein Hörbeispiel von euch. Du hast zwei Schüler von dir heute da. Wer wird uns dann eine Kostprobe geben?
1: Wir haben den Thomas Heider, der was ja Beckenader, der Harmonikaspüler ist und da schon seinen Namen macht. Und der Markus, der Jauk. Also das sind beide einfach auf der steirischen Harmonika so stark. Und lernen jetzt, studieren da bei uns. Ja, und jetzt kommen sie auch zu mir, machen wir das steirische Hackbrett. Und das macht richtig Spaß mit ihnen und die sind voll begeistert.
0: Vielleicht vorher noch, man kann ja das Hackbrett auch studieren. Seit wann ist das so?
1: Boah, studieren kann man. Also die Lehrbefähigungsausbildung, die Volksmusiklehrerausbildung, hat 1992 schon begonnen und 2008 ist dann das Bachelorstudium da in Kooperation mit der Kunstuniversität Graz ist das ermöglicht worden und seit 2017 gibt es das Masterstudium. Insgesamt sind ungefähr, ich glaube, 86 haben schon fertig studiert und sind jetzt eben bewährte Lehrer am Land draußen.
0: Also das Hockbrett hat schon einen ganz besonderen Stellenwert in den Musikschulen im ganzen Land. Im nächsten Teil, da werden dann deine Schüler, seine erwachsene Männer uns was spielen mit zwei Hockbrettern. Du wirst dann begleiten. Da sind die Heimatgrüße auf Radio VM1. Heute geht's rund ums Hockbrett.

0: Die Heimatgrüße auf Radio VM1. Man hört im Hintergrund schon Hockbretter. Zwei Herren spielen jetzt für uns. Thomas Haider, was habt ihr geübt für heute?
1: Und zwar spielen wir ein modernes Stück, The River Flows in You. Und ja, das ist einmal ein bisschen was Außergewöhnlicheres und wir werden uns bemühen.
0: Ich kenne das eher als Klaviernummer, Your Rumor. Markus Jauch, wie habt ihr da die Stimmen aufteilt?
2: Das ist so, dass ich die Melodie hauptsächlich spüre. Yeah. Also die erste Stimme und der Thomas hat dann so die zweite Stimme, der spürt ein bisschen so Gegenmelodien dazu.
0: Gegenmelodien. Ihr spielt aber nicht gegeneinander. Der Peter Steinberger spielt mit der Gitarre ein bisschen mit. Und jetzt hören wir rein, wie das klingt. Zwei Hockbretter.

Beim Song Contest würde man sagen 12 Points. Ja, so können steirische Hackbretter klingen. The River Flows in You. Im nächsten Gesprächsteil schauen wir ein bisschen, welche Wettbewerbe es fürs Hackbrett gibt.

0: 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Der Kalle Lenz ist da heute mit dem Peter Steinberger. Wir haben schon wunderbare Hockbrettklänge gehört in dieser Stunde. Für Schülerinnen und Schüler ist es natürlich immer spannend und auch wichtig, dass man zu einem Wettbewerb fahren kann. Was gibt's alles fürs Hockbrett?
1: Ja, fürs steirische Hockbrett speziell gibt's natürlich den steirischen Hockbrettwettbewerb. Dann gibt's primär la Musica, kann man natürlich antreten, oder den alpenländischen Volksmusikwettbewerb in Innsbruck. Mhm. Und was mich besonders jetzt gefreut, ist auch, dass beim Josef-Peyer-Preis, dass auch eine Kategorie für Hockbretter eben eingerichtet worden ist, wo es natürlich auch wieder den Motor ein bisschen ankurbelt fürs steirische Hockbrett oder für die Seiteninstrumente allgemeiner.
0: Spielt man da solistisch? Spielt man in Ensembles? Wie schaut das aus?
1: Eigentlich solistisch. Also Ensembles sowieso, das hat es eh schon immer gegeben, aber ab jetzt ist es auch solistisch möglich. Und da müssen die Schüler auch ein Stück komplett allein spielen. Und also dem Hackbrett

0: alles auszufordern. Also das ist sehr spannend und nein, sind wir schon stolz drauf. Und man merkt schon, da sind Anmeldungen auch da. Das gefällt uns alle und das ist wieder super für die Szene.
1: Ganz wichtig, Anna Lukan, lieber Peter Steinberger, deine Schülerin, sie ist, glaube ich, immer noch die aktuelle steirische Hackbrett-Siegerin.
0: Ja, genau, die Anna hat den letzten steirischen Hackbrett-Wettbewerb gewonnen. Und ja, aber sie geht nach wie vor Unterricht und sie entwickelt sich nach wie vor immer weiter und ja, spielt hochkomplizierte Sachen. Also das, die Anna ist schon Koryphäe, muss ich sagen.
1: Habe ich voriges Jahr besucht in Eiweswald, auch für Radio VM1. Und das Siegerstickel hören wir. Frieden fürs Land, El Gabri, auch aus der Feder von Peter Steinberger.

0: Ohne Musik wäre das Leben ein Irrtum. Das kann ich nur unterschreiben. Und die vielen Musikinstrumente, die es gibt, bereichern unser Leben. So auch das steirische Hockbrett, Peter Steinberger. Du bist einer, der sehr tüftelt, experimentiert. Es entsteht immer wieder neue Literatur. Wie gehst du sowas an? Du schreibst ja spezielle Stückchen, was für die Jugend, für die Kinder natürlich lässig sind, was sie gern spielen.
1: Ja, die Stücke entstehen eigentlich sehr oft maßgeschnitzt auf den Schüler hin. Und das hat oft einen Grund, nicht? Dann erzählt einmal einer eine schöne Geschichte von daheim mit einer kranken Katze oder es steht ein Wettbewerb an und dann schaut man schon, dass man die Stärken von jedem Einzelnen rausholt. Oder ja, oft fällt mir daheim spontan was ein, man pfeift eine Melodie vor sich hin, man weiß noch gar nicht, wie man das am Hockbrett umsetzt. Oft ist es auch so, dass ich meine eigenen Harmonikastücke, dass ich die am Hockbrett probiere. Ja, teilweise muss ich zugeben, das Hackbrett stiehlt der Harmonika dann oft auch die Show, weil es einfach fast noch besser klingt. Aber das weißt du, Karli, eh ganz genau, weil du spürst ja auch beides. Und auch deine Stücke sind wahnsinnig gern gespielt da bei uns am Konservatorium. Aber heute gefällt es uns natürlich, dass du einmal persönlich vorbeischaust.
0: Am Konservatorium in Graz, die größte Musikschule der Steiermark. Da liegt ein Plakat, Peter Steinberger. Surfen am Brett. Seid ihr auch sportlich unterwegs?
1: Ja, hochsportlich natürlich. Nein, Scherz ohne jetzt. Surfen am Brett bedeutet nichts anderes, als dass wir alles spielen am Hackbrett, am Steirischen speziell. Und einfach quer durch alle Musikgenren zu Hause sind. Und entstanden ist die ganze Geschichte eigentlich dadurch, dass wir gesagt haben, wir müssen die Vorspielstunden vom Konservatorium auch nach außen tragen. Und da klappern wir eigentlich quer durchs Land, haben wir überall tolle Konzerte gemacht. Und das als Vorspielstunde. Und die Leute nehmen es gern an. Wir kommen eigentlich für Jausen, weil für uns macht es ja keinen Unterschied, ob wir jetzt da im Konservatorium eine Vorspielstunde haben oder irgendwo draußen gemütlich.
0: Und ich darf dazu sagen, ihr wart auch im Fernsehen einmal zu bewundern bei der großen Chance. Wir nehmen wieder ein Hockbrettstickel. Sehr bekannt, sehr beliebt, die Zigeunerpolka. Wir hören das Duo Schwarz und Weiß. Und dann machen wir noch einen Gesprächsteil. Die heutigen Heimatgrüße aus dem Konservatorium in Graz.

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1: Die Heimatgrüße gehen wieder zu Ende. Ein Gesprächsteil machen wir noch. Peter Steinberger ist Hackbrettlehrer, Hackbrett-Virtuose, schreibt ganz viele Stickeln. Ganz zum Schluss, Peter, gibt es nur Interessenten, nur Hackbrettspielerinnen, Spieler im Land?
2: Ja, also es ist nie genug, ist klar, nicht? Aber man spürt schon, dass die Jugend ein bisschen mehr auf den Zug aufspringt. Wie gesagt, eben auch durch neuere Literatur. Es ist also, wir versuchen ja am Konservatorium auch die Studenten und Studierenden, dass die auch ein bisschen animiert werden zum Stücke schreiben, weil das ist ja genau der Punkt, das hat ja mir dann Spaß angefangen zum Machen, zum Spielen, und so soll es ja auch weitergegeben werden, weil wenn die jungen Lehrerinnen motiviert sind, draußen am Land das auch zu unterrichten, und das geht viel über eigene Stücke, dann springt auch die Jugend wieder auf, und das ist der Motto, nicht? Also das spürt man schon, dass auch die jungen Lehrerinnen auch das gerne unterrichten. Und mein ganz großes Ziel ist natürlich, das muss ich sagen, ist aber wahrscheinlich unerreichbar, wir werden irgendwann, werden wir der Steirischen Harmonika die Show stellen.
1: Ein ambitioniertes Ziel. Die Harmonika ist natürlich nach wie vor Vorreiter. Ich habe jetzt für dich noch einen Spruch, Peter. Ich habe kürzlich gelesen, komponieren ist ganz einfach. Man braucht sich nur an eine Melodie erinnern, die vorher noch keiner eingefallen ist. Peter Steinberger, danke fürs Gespräch. Alles Gute, war eine interessante Stunde da in Graz. Alles Gute für die Zukunft und alles Gute dem Hackbrett.
2: Bitte, immer wieder gerne willkommen.
1: Da waren Sie, die Heimatgrüße mit dem Karli Lenz, heute aus Graz rund ums Hackbrettl. Danke fürs Zuhören. Bis zum nächsten Mal.

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1: Mit Martina Steidl. In Wien-Liesing hat die Polizei rund eine Tonne Cannabis sichergestellt. Das ist die größte Menge an Cannabiskraut, die jemals in Österreich gefunden wurde. Dieser Coup ist den Wiener Polizisten schon vergangenen September gelungen. Sie haben ihn aber erst jetzt bekannt gemacht. Die Drogen wurden professionell in einer Halle angebaut. Dort hat die Polizei auch 13 Menschen festgenommen. Neben den Drogen haben die Polizisten Bargeld, Goldbarren und auch eine Schusswaffe entdeckt. Nach dem Mord gestern in Klagenfurt an einem 64-Jährigen hat die Polizei am selben Tag noch einen Verdächtigen ausgeforscht und festgenommen. Der 44-Jährige hat den Fund der Leiche selbst gemeldet und die Tat dann noch in den späten Abendstunden gestanden. Nach einem Streit um Geld habe er den Pensionisten mit einem Hammer mehrmals auf den Kopf geschlagen, so der 44-Jährige. Die Grünen werden dem Gesetz für einen schnelleren Ausbau der erneuerbaren Energien nun doch zustimmen. Es sei gelungen, höhere und langfristigere Ziele durchzubringen, heißt es heute. Das Doppelbudget der Regierung hat Grünen-Chefin Gewissler heute im Nationalrat erneut scharf kritisiert, weil die Superreichen wieder einmal nichts beitragen müssten.
2: Alle tragen bei, nur die, die viele Millionen und Milliarden erben, die nicht. Und das Geld, das die Superreichen weiterhin steuerfrei vererben, in Milliardenhöhe, das fehlt dann halt anderswo. Bei der Energieunabhängigkeit zum Beispiel, da fehlt's bitterlich.
1: FPÖ-Obmann Kickl hat von einer Belastungskeule für die Bevölkerung gesprochen. Finanzminister Marterbauer hat die Vorwürfe zurückgewiesen. Es ist ein gutes Budget, so Marterbauer. Und es ist soweit, heute startet die Fußball-Weltmeisterschaft in den USA, Kanada und Mexiko mit dem Eröffnungsspiel zwischen Mexiko und Südafrika ab 21 Uhr. Österreich hat sein erstes Match kommenden Mittwoch gegen Jordanien. Neu mit dabei im Team ist Dejan Lubicic. Er wurde von Teamchef Rangnick für den verletzten Baumgartner noch nachnominiert.
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3: Mahlzeit im Mittagsmenü heute am 11. Juni. Wir schreiben einen Donnerstag und wir starten das Mittagsmenü gleich mit dem Mostibären. Alles okay, und danach werfen wir einen Blick auf Österreichs Straßen und schauen, wie das Wetter heute so wird.

0: wir nun zum Wetter für die Steiermark.
1: Heute Nachmittag bleibt es abwechselnd bewölkt und sonnig. In der nördlichen Obersteiermark überwiegen die Wolken. Hier sind einige Regenschauer möglich. Oberhalb von 1900 Metern gibt es unergiebige Schneeschauer. Nach Südosten hin bleibt es nur stellenweise nass und es zeigen sich größere Sonnenfenster. Die Temperaturen erreichen Werte zwischen 13 und 20 Grad. Momentan messen wir 14 Grad in Liezen, 16 Grad in Knittelfeld und 18 Grad in Graz. Das waren die Wetteraussichten.
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1: Es ist kurz nach 12 Uhr und derzeit gibt es keine längeren Staus oder Verkehrsbehinderungen. Wir wünschen eine gute Fahrt.

Na, haben Sie alles verstanden? Die Manda mit die Pachte. Die Ausholter aus dem Zillertal im Mittagsmenü. Heute Donnerstag, 11. Juni. Und es geht gleich ein bisschen fremdsprachig weiter mit den Östi-Dritten. Musi ist üses Ding. Ja, und danach gibt's den Alltagstipp hier auf Radio VM1.

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1: Ja, der heutige Alltagstipp, da geht's ums Wegräumen statt Abstellen. Legen Sie Dinge immer sofort dorthin zurück, wo sie hingehören. Schlüssel an den Haken, Schmutzwäsche in den Korb und die Fernbedienung an Ihrem festen Platz. Dann finden Sie alles und müssen nicht dauernd suchen.
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Verliebt, verlobt und verheiratet, die Goldrieder. Ja, jetzt kommt der Sommer, ja, auf einmal ist Sommer, singen die Schürzenjäger. Und danach gibt's den Mittagshit hier auf Radio VM1.

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Die Zillertaler Spitzbuben, das war der Mittagshit für den 11. Juni. Die Zillertaler Spitzbuben, bestehend aus Lukas Donauer, Markus Hanser und Tobias Fleidl, sind die neue Generation der volkstümlichen Musik, heißt es. Gegründet im Jahr 2021 von Lukas und Markus, formierte sich die Gruppe 2024 neu, und als Tobias dann dazu stieß und den typischen Spitzbuben-Sound perfektionierte. Ja, jetzt geht's ins Bergland zu die Bergland-Buben, und die singen ein wahres Wort: Alter schützt vor Torheit nicht. 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
1: Ach, Gott sei Dank, fertig für heute.
2: 3 Stunden Hack.

Der Original Almrausch klang. Ja, heute ist der 11. Juni und das ist auch der Urban Knitting Tag. Ja, nur wenige Tage nach dem Welttag des öffentlichen Strickens feiern wir heute diesen Tag. Hierbei handelt

dass sich um Aktionen, bei denen städtische Lebensräume bunter gemacht werden sollen. Zum Beispiel werden oft Straßenlaternen, Bänke und Co. umstrickt. Genau. Wer die kreativen Kunstwerke noch nicht in seiner Stadt gesichtet hat, der sollte auf jeden Fall recherchieren. Das gibt's überall, ja. Am Geländer, Laternenpfähle und so weiter werden umstrickt. Aber genug vom Stricken, jetzt die Bruckerbuben sind dran, ganz egal, was auch kommen mag.

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Ja, servus Helmut. 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

Man glaubt es kaum, die erste Stunde Mittagsmenü für heute, 11. Juni, ist fast vorbei. In der nächsten geht's natürlich weiter, ja, mit Ingo Rotter und seinem Musi-Schmankerl und natürlich der Gesundheitstipp von Dr. Martin Juchum darf auch nicht fehlen und nicht zu vergessen natürlich die beste Musik hier auf Radio VM1.

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1: Mit Martina Steidl. Für Fußballfans ist es das Highlight schlechthin. Für Umweltschützer ist die WM in den USA, Kanada und Mexiko ab heute kaum zu ertragen. Denn mit dem neuen Spielmodus mit 48 Teams und 104 Spielen wird der Flugverkehr rund um das Turnier so stark steigen wie nie zuvor. Was diese WM laut Ursula Bittner von Greenpeace zur klimaschädlichsten aller Zeiten macht.
2: Forscherinnen prognostizieren Emissionen von 9 Millionen Tonnen CO2 und das muss man sich vorstellen, das ist innerhalb von 40 Tagen wird so viele Emissionen ausgestoßen. Das ist doppelt so viel wie der historische Durchschnitt der letzten WMs und 9 Millionen Tonnen sind so viel wie 1,2 Millionen Menschen in einem Jahr im Schnitt in Mitteleuropa verbrauchen.
1: Greenpeace kritisiert außerdem, dass die FIFA umweltverschmutzende Konzerne wie Coca-Cola oder Qatar Airways als Sponsoren an Bord hat und ihnen milliardenschwere Werbeflächen bietet. Riesiger Drogenfund in Wien-Liesing. Ermittler haben rund eine Tonne Cannabis im Wert von 4,5 Millionen Euro sichergestellt. Die bisher größte in Österreich sichergestellte Menge des Krauts. Gelungen ist der Erfolg bereits im September. Jetzt hat die Polizei Details bekannt gemacht. Die Drogen wurden professionell in einer riesengroßen Halle angebaut. Mehrere Personen wurden auch festgenommen. Sichergestellt haben die Ermittler auch Bargeld, Goldbarren und eine Pistole. Die Regierung und die Grünen sind sich doch noch einig geworden. Noch heute soll das Gesetz beschlossen werden, um erneuerbare Energien schneller auszubauen. Dafür ist ja eine Zweidrittelmehrheit im Nationalrat notwendig. Bis zuletzt haben die Grünen darauf bestanden, dass bei dem Gesetz nachgebessert wird. Die Regierung spricht nun von einem guten Kompromiss. Seltenes Wetterereignis am Bodensee. Eine Wasserhose ist für 5 bis 10 Minuten über den See gezogen. Das ist eine Art Mini-Tornado. Viele Menschen haben das von der Lindauer Insel aus beobachten können. Wasserhosen am Bodensee sind selten. Sie kommen ungefähr 2 bis 3 Mal pro Jahr vor, vor allem im September.
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3: Und los geht's in die zweite Stunde Mittagsmenü heute am Donnerstag, den 11. Juni. Haben Sie es gespürt, die Schafskälte? Ja, die haben wir gerade. René Schneider ist dran. Ich spiele so gerne steirisch. Und danach gibt's den Blick auf die Straßen und aufs Wetter. Ob's kalt bleibt oder ob's schön wird.

0: wir nun zum Wetter für die Steiermark.
1: Heute Nachmittag bleibt es abwechselnd bewölkt und sonnig. In der nördlichen Obersteiermark überwiegen die Wolken. Hier sind einige Regenschauer möglich. Oberhalb von 1900 Metern gibt es unergiebige Schneeschauer. Nach Südosten hin bleibt es nur stellenweise nass und es zeigen sich größere Sonnenfenster. Die Temperaturen erreichen Werte zwischen 13 und 20 Grad. Momentan messen wir 18 Grad in Graz, 15 Grad in Bad Aussee und 16 Grad in Kapfenberg. Das waren die neuesten Wetterinformationen.
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1: Es ist kurz nach 13 Uhr und aktuell melden wir keine lang andauernden Verkehrsbehinderungen oder Staus. Kommen Sie gut an Ihr Ziel.

Wo gehen Sie hin, fragen die Alpenrebellen, und vielleicht sogar barfuß? Das ist nämlich das Thema von Dr. Martin Juchum bei seinem Gesundheitstipp. Aber nach den Backerburm, die Heimat im Herzen, das ist vorher.

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1: Ich darf die Hörerinnen und Hörer von VM1 zum heutigen Gesundheitstipp recht herzlich begrüßen. Stimmt es, dass Barfußgehen gesund ist? Beim Barfußgehen werden Bänder, Sehnen und Muskeln vermehrt durchblutet und trainiert, die von der Natur als wichtiger Bestandteil des Bewegungsapparates vorgesehen sind, aber durch das Tragen von Schuhen oft verkümmert sind. Wer also gesunde Füße hat und nicht etwa langjährig an Diabetes mit der Komplikation von Nervenproblemen leidet, sollte vermehrt barfuß auf Wiesen oder Erdboden gehen. Ich bedanke mich für Ihr Interesse und freue mich auf das nächste Mal.
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die Südsteirer und sie sind die Steiermark. Marcel Benker, mit dir will ich die Sterndl sehen, ist jetzt dran und danach gibt's das Musischmankerl mit Ingo Rotter. Heute geht's um Sascha Osenig.

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1: Mein heutiges Musikschmankerl bringt uns Sascha Aussinnig und seine Oberkrainer. Ein besonderer Grund heute, der Sascha feiert heute seinen 35. Geburtstag. Seit 2008 gibt es seine eigene Gruppe, also immerhin schon 18 Jahre. Sein Vater ist der Gregor Aussinnig, der mit der Gitarre so toll unterwegs ist. Opa war ja Slauko Aussinnig. Und der Sascha hat noch 4 Geschwister. Und ja, ich freue mich schon auf den 14. November zum großen Oberkrainerfest in Bled in Slowenien. Da ist er wieder auf der Bühne. Und wir hören ihn heute mit einem seiner großen Erfolge, Sascha Aussinnig. Hallo, kleine Maus, alles Gute zum Geburtstag.

Wir feiern heute Barnabas, 11. Juni, der heilige Barnabas, der zum erweiterten Kreis der Jünger Jesu gezählt wird. Der 11. Juni ist der Gedenktag für Barnabas in der katholischen, evangelischen, anglikanischen und der orthodoxen Kirche. Da sind sie sich einig. Aber nimmer lang. Nein, das so heißt der nächste Titel. Die Alpin KG ist dran.

mein schönes Kärnten, die fidelen Lavantaler, und im Lavantal gibt es sie sicher auch, die Landarbeiter, und heute ist ihr Feiertag, heute ist der Tag der Landarbeiter. Was früher eine ganz gewöhnliche Arbeit war, wollen heute nur noch wenige machen, die Landarbeit. Allerdings sind wir darauf angewiesen, dass es Menschen gibt, die das Gemüse ernten und das Obst pflücken, welches wir später dann im Supermarkt kaufen können. Und genau diesen Menschen wollen wir heute danken. Ausgedacht hat sich den Tag eine Organisation in Südafrika, die damit die unterbezahlten Farmworker unterstützen möchten. Vielleicht haben Sie eine Idee, wie Sie etwas für die Arbeiter tun könnten? Grüß Enk Gott, liebe Leiteln.

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1: Das war schon wieder mit dem Mittagsmenü für heute, 11. Juni. Gleich geht's weiter mit Wolfgang Moser in Wir machen Musik und danach führt sie Kathi Hager durch den weiteren Nachmittag. 013 3x die 6 und 5x die 7, Sie wissen's, ist die Nummer, bei der Sie eine Sprachnachricht hinterlassen können und Kathi Hager wird versuchen, Ihren Musikwunsch zu erfüllen. Ich sag auf Wiederhören, bis morgen.

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1: Mit Martina Steidl. Die Stromrechnung kommt und man versteht sie einfach nicht oder sie ist zu hoch. Das waren im Vorjahr die häufigsten Gründe, warum die Österreicherinnen und Österreicher bei der Schlichtungsstelle der E-Control nachgefragt haben. Großes Thema waren aber auch hohe Nachzahlungen durch geschätzten statt tatsächlich abgelesenen Gasverbrauch, sagt uns E-Control-Vorstand Michael Strebel.
2: An die Schlichtungsstelle haben wir sozusagen mehr als 1000 Anfragen gehabt im letzten Jahr. 849 von privaten Haushalten und 188 von Unternehmungen. Ja. Und worauf wir schon sehr stolz sind, mehr als 70% der Streitfälle haben wir sozusagen erfolgreich gelöst werden können, also im Sinne der Kundinnen und Kunden.
1: Parallel dazu hat die Beratungsstelle der E-Control mehr als 15.000 telefonische und schriftliche Anfragen bearbeitet. Die Regierung will ab dem nächsten Jahr einheitliche Strafen bei Verkehrsdelikten und jene für Raser erhöhen. Derzeit sind die Strafen in den Bundesländern unterschiedlich hoch. Wer etwa mehr als 30 km/h zu schnell fährt, soll künftig mindestens 200 Euro und nicht mehr 150 Euro zahlen. Maximal sind es 5.000 Euro. Das soll dem Bund auch mehr Geld einbringen. Eine neue Regelung wird nun geprüft. Eine Falschgeldwerkstatt haben Ermittler in einem Wohnhaus in der Toskana ausgehoben. Die Blüten, die dort gedruckt wurden, sind in mehreren europäischen Ländern aufgetaucht, auch in Österreich. Ein Kolumbianer wurde angezeigt. Er soll die gefälschten Banknoten im Wert von 10, 20 und 50 Euro hergestellt und über den Messenger-Dienst Telegram verkauft haben. Neuer FIS-Präsident ist der Liechtensteiner Rechtsanwalt Alexander Osbald. Die Ära des britisch-schwedischen Milliardärs Johan Eliasch ist nach 5 Jahren vorbei. Eine einzige Stimme hat die Wahl für seinen Gegenkandidaten entschieden. Osbald wurde auch von Österreich unterstützt. Eliasch war umstritten, unter anderem wegen der schlechten Finanzlage des internationalen Ski- und Snowboardverbandes.
3: Der Donnerstagnachmittag startet jetzt bei uns mit der ersten Stunde. Wir machen Musik. Mein Name ist Wolfgang Moser. Die Mittagspause ist um, aus, jetzt wird wieder gearbeitet. Und das heißt, die ersten Musiker, die nehmen Aufstellung, das sind jetzt gleich die Ursprungburm mit ihrem Titel Don Camillo und Pepone. Danach schauen wir wieder auf Wetter und Verkehr.

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1: Heute Nachmittag bleibt es abwechselnd bewölkt und sonnig. In der nördlichen Obersteiermark überwiegen die Wolken. Hier sind einige Regenschauer möglich. Oberhalb von 1900 Metern gibt es unergiebige Schneeschauer. Nach Südosten hin bleibt es nur stellenweise nass und es zeigen sich größere Sonnenfenster. Die Temperaturen erreichen Werte zwischen 13 und 20 Grad. Momentan messen wir 16 Grad in Bad Aussee, 14 Grad in Schladming und 15 Grad in Liezen. Das war das Wetter.
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1: Es ist kurz nach 14 Uhr und aktuell gibt es keine längeren Staus oder Verzögerungen. Kommen Sie gut an Ihr Ziel.

Also eine der schlimmsten Vorstellungen hier bei Radio VM1 wäre ein Tag ohne den Nockis. Ich weiß nicht, ob Sie mir hier zustimmen, aber Sie gehören einfach dazu. Sie gehören zur VM1-Familie. Und keine kann Liebe so wie du. Das ist der Titel, den Sie uns jetzt bringen.

Also eines muss ich Ihnen jetzt sagen. Kennen Sie die süßeste Versuchung, seit es steirischen Schlager gibt? Ja, ich kann Ihnen nur einen Namen nennen. Nathalie Holzner. Sie ist einfach eine wunderbare Musikerin, eine tolle Persönlichkeit und ja, ausschauen tut sie auch recht gut, oder? Können Sie mir zustimmen? Natürlich. Die Musik, die sie macht, die ist ganz speziell und riesengroß gut. Wir zwei für immer, Nathalie Holzner.

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Also ich kann mich noch so gut erinnern, als ich den ersten Erfolgstitel unserer nächsten Interpreten gehört habe und ich glaube, Sie natürlich auch. Wer kann sich erinnern an Funkerflirga? Und dieser Lechtaler Dialekt, der ist einfach durch ganz Österreich durchgerast. Wir sind so froh, dass Sie noch immer sehr aktiv sind und noch immer ziemlich viel gute Musik regelmäßig bringen. Jetzt darf ich Ihnen die Blue Jink bringen. Bei mir ums Eck.

Jawohl, so ist es. Eine alte Weisheit, so jung kann man sicher nicht mehr zusammen. Und wenn man 80 ist, dann darf man sich schon von der Bühne verabschieden. Cezkity hat das heuer schon gemacht. Auf jeden Fall hat sie tolle Lieder hinterlassen, die wir immer wieder bei Radio VM einspielen werden. So auch den nächsten Titel. Das war ihr Abschiedstitel von der Bühne. Wann's Zeit wird für mich. Eine sehr ansprechende Nummer von Cezkity. Viel Spaß.

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Zillertal Power mit viel Schwung. Die Jungs aus dem Zillertal waren das. Weiter geht es nun mit viel Schwung ins Ausseerland. Die Seer, die gehören natürlich zu Radio VM1 auch untrennbar dazu. Miteinander, da geht einfach alles leichter.

Jawohl, die Musik, die vertreibt einfach alle Sorgen. Und wenn Sie bei uns mit dabei sind, dann hoffe ich, es geht Ihnen richtig gut. Denn nach 15 Uhr, da kommt meine charmante Kollegin Kathi Hager zu Ihnen. Sie wird Ihre Musikwünsche erfüllen. Wie das geht, das erzähle ich Ihnen gleich nach den Salten-Oberkreinern.

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Zwirn war das, Hovidi. Und Sie wissen auch schon, was Sie heute Nacht tun, ja? Also ich weiß, was ich in den nächsten 3 Stunden mache, nämlich unserer Kathi Hager zuhören. Und da freue ich mich auch schon auf die neuen Musikwünsche, die Sie bei Kathi hinterlegen. Unter 013 3x die 6, 5x die 7 können Sie schon anrufen. Sie freut sich schon, sie steht schon in den Startlöchern. Ich bedanke mich recht herzlich für Ihr Dabeisein, für die Zeit mit Ihnen hier auf Radio VM1. Mein Name ist Wolfgang Moser und wir hören uns wieder. Alles Liebe, alles Gute. Tschüss.

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1: Mit Martina Steidl. Die Ausgaben im Gesundheitswesen sind erneut mehr geworden. Mehr als 60 Milliarden Euro waren es im Vorjahr, so eine erste Schätzung der Statistik Austria. 3,5 Milliarden Euro mehr waren es im Vergleich zu 2024 für Röntgen, Medikamente oder Rehabilitation. Für 3/4 aller Gesundheitsausgaben sind Bund, Länder, Gemeinden und Kassen aufgekommen. Der gestrige Mord an einem 64 Jahre alten Mann in Klagenfurt ist geklärt. Ein 44-jähriger Kärntner hat die Tat gestern Abend noch gestanden und wurde festgenommen, berichtet heute die Polizei. Ein Streit um Geld war eskaliert. Der Lackierer hat den Mann daraufhin erschlagen, bestätigt Gottlieb Türk vom Landeskriminalamt Kärnten.
2: Im Fahrzeug des Beschuldigten wurden dann auch noch zwei Hammer aufgefunden, die als mögliche Tatwerkzeuge in Frage kommen. Das ist aber jetzt noch Gegenstand der Erhebungen und muss erst durch entsprechende Spurensicherung und Auswertung bestätigt werden.
1: Der mutmaßliche Täter selbst hat den Leichenfund gestern gemeldet. Er war mit dem Opfer befreundet. Die beiden hatten miteinander auch Geschäfte gemacht. Die Europäische Zentralbank hat wie erwartet den Leitzins erstmals seit fast 3 Jahren erhöht, von 2 auf 2,25%. Grund ist die stark gestiegene Inflation. Über den Leitzins steuert der Rat der EZB seine Geldpolitik. Auch die Tages- und Festgeldzinsen für Sparer orientieren sich daran. Heute hat offiziell Österreichs größtes Rockfestival begonnen. Mehr als 200.000 Fans werden bis Sonntag beim Nova Rock in Nickelsdorf erwartet. Mit dabei auf den Pannonia Fields sind auch mehr als 800 Sanitäter vom Roten Kreuz, die schon etwa 100 Besucher medizinisch versorgt haben. Kleinere Einsätze wie versperrte Autos öffnen oder Reifenschäden an diversen Fahrzeugen reparieren, melden auch die Helfer vom ÖAMTC.
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3: Ja, Anpfiff ist nicht nur zur Fußball-WM in Amerika drüben, sondern auch zu unserem Musikwunsch-Nachmittag. Ja, da freuen wir uns jetzt drauf. Sie wünschen, wir spielen. So läuft's. Sie wissen's eh. 013, 3 mal die 6, 5 mal die 7. Das ist die Nummer zu uns.

0: wir nun zum Wetter für die Steiermark.
1: Heute Nachmittag bleibt es abwechselnd bewölkt und sonnig. In der nördlichen Obersteiermark überwiegen die Wolken, hier sind vereinzelt Regenschauer möglich. Oberhalb von 1900 Metern gibt es unergiebige Schneeschauer. Nach Südosten hin bleibt es nur stellenweise nass und es zeigen sich größere Sonnenfenster. Die Temperaturen erreichen Werte zwischen 13 und 20 Grad. Momentan messen wir 18 Grad in Kapfenberg, 17 Grad in Bruck an der Mur und 20 Grad in Graz. Das waren die aktuellen Wetterinformationen.
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1: Es ist kurz nach 15 Uhr und momentan kommen Sie ohne längere Verzögerungen oder Staus voran. Kommen Sie gut an Ihr Ziel.

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0: Starke Musik, starkes Land. Und damit ist natürlich ganz Österreich gemeint. Wir spielen Musik fürs Land, für Österreich, von Österreich, Volksmusik und mehr. Das ist Radio VM1 für Ihren Donnerstagnachmittag, Musikwunschnachmittag hier bei uns. Da bestimmen Sie, was gespielt wird aus Volksmusik und mehr.
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0: Wessen Wunsch dürfen wir denn jetzt erfüllen?
2: Hallo, da ist der David aus Osttirol und ich würde mir von Florian Andreas Dorflegenden wünschen.
0: Ja, dann spielen wir das doch gleich. Los geht's.

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0: Die vier Holterbaum, ja, hey, Volksmusik, sie lebt und das tut sie ganz besonders hier bei uns auf Radio VM1. Wir sind Volksmusik und mehr für Ihren Donnerstagnachmittag im Musikwunschnachmittag.
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0: Wer hat uns denn da drauf gesprochen?
2: Grüß denk, hier ist die Birgit von Meierberg. Ich wünsche mir bitte Urige Tiroler von die Rieder Gipfelstürmer. Grüßen möchte ich damit meinen Freund Noldi im oberen Gericht und das gesamte VM1-Team. Ihr seid spitze. Danke.

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0: Magspuse mit der Susi, warum auch nicht? Wir liebäugeln jetzt auf jeden Fall einmal mit dem Feierabend am Donnerstag. Und da begleiten wir Sie hin hier auf Radio VM1 und zwar mit Volksmusik und mehr und mit der Musik, die Sie sich wünschen.
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0: Ja, wem dürfen wir denn den nächsten Wunsch erfüllen?
2: Ja, hallo, hier spricht die Juliane aus der Steiermark. Ich hätte gerne die kleine Dorfmusik mit dem kroatischen Lied. Dankeschön, das wäre nett.
0: Das kroatische Lied von der kleinen Dorfmusik. Ich glaube, Juliane meint Tushna Jenoc. Ich hoffe, ich habe das jetzt richtig ausgesprochen. Das ist ein bekanntes kroatisches Volkslied und eine kleine Dorfmusik, die haben das interpretiert. Es sind natürlich eine wunderbare Blasmusikformation aus dem Südburgenland und von denen hören wir jetzt dieses kroatische Lied. Tushna Jenoc, übersetzt übrigens, traurig ist die Nacht. Umso schöner ist das Liedl.

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0: Donnerstagnachmittag auf Radio VM1. Wir sind alle beisammen mit Volksmusik und mehr. Das ist fein. Und weil wir schon mehr sagen, nicht immer nur Volksmusik, sondern Musik aus Österreich und die besten Schlager aus Österreich. Die haben wir natürlich auch bereit und da sind die dabei.
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0: Ja, sehr viel schön. Nachtflug. Für den Nachmittagsflug hier auf Radio VM1 sind dabei. Und der Musikwunsch vom Sepp aus Kufstein, der ist auch schon bereit in der Playlist. Ganz chillig. Die Wildkobi-Burm. Tschü dein Leben. Ja, dann tschüss wir es einmal. Aber Vollgas. Hoffentlich schon am besten Weg in Richtung Feierabend im Musikwunsch-Nachmittag. Hier auf Radio VM1. Fein, dass Sie dabei sind.
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1: Ja, hallo liebes VM1-Team, da ist der Sepp von Kufstein. Ich wünsche mir bitte für die Wildkugelbäume euer Vorrat schön erleben. Dankeschön und einen schönen Tag noch miteinander.

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1: Mit Martina Steidl. Im Nationalrat zerlegt die Opposition heute das gestern präsentierte Doppelbudget der Regierung. FPÖ-Obmann Kickl hat von einer Belastungskeule für die Bevölkerung gesprochen. Grünen-Chefin Gewissler kritisiert einmal mehr, dass die Superreichen nichts dazu beitragen würden. Für die Regierung ist ÖVP-Clubchef Gödel in die Bresche gesprungen.
2: Dieses Doppelbudget, ja, ist kein leichtes Budget, aber es ist ein notwendiges Budget, weil Österreich wieder stabile Staatsfinanzen braucht, weil unser Standort wieder stärker werden muss. Es ist notwendig, weil Arbeit, Leistung und Verantwortung wieder mehr zählen müssen. Und es ist notwendig, weil wir unseren Kindern und Enkeln nicht Schulden, sondern Chancen hinterlassen wollen.
1: Auch Eltern sind wegen des Budgets allerdings besorgt. Ab Herbst 2027 bekommen Schülerinnen und Schüler ihre günstigeren Laptops oder Tablets nicht mehr wie bisher in der ersten Klasse Mittelschule bzw. AHS, sondern erst ein Jahr später. So spart das Bildungsministerium Geld ein. Das dürfe aber nicht dazu führen, dass die Kinder auf private Geräte ausweichen müssen, heißt es von den Elternvereinen. Die Ausgaben im Gesundheitswesen sind erneut mehr geworden. Mehr als 60 Milliarden Euro waren es im Vorjahr, so eine erste Schätzung der Statistik Austria. 3,5 Milliarden Euro mehr waren es im Vergleich zu 2024 für Röntgen, Medikamente oder Rehabilitation. Für 3/4 aller Gesundheitsausgaben sind Bund, Länder, Gemeinden und Kassen aufgekommen. Eine Falschgeldwerkstatt haben Ermittler in einem Wohnhaus in der Toskana ausgehoben. Die Blüten, die dort gedruckt wurden, sind in mehreren europäischen Ländern aufgetaucht, auch in Österreich. Ein Kolumbianer wurde angezeigt. Er soll die gefälschten Banknoten im Wert von 10, 20 und 50 Euro hergestellt und über den Messenger-Dienst Telegram verkauft haben. In der norwegischen Hauptstadt Oslo hat ein Elch für Aufsehen gesorgt. Ein Video zeigt das Tier, wie es im Slalom zwischen Fußgängern und Autos durch die Straßen galoppiert. Aus Gründen des Tierwohls sei der Elch schließlich von der Wildtierbehörde abgeschossen worden, heißt es. Warum sich der Elch überhaupt in die Stadt verirrt hat, ist nicht bekannt.
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3: Ja, und wer beim Nachmittagscafé jetzt sich schon überlegt, mal was gibt's denn halt kurz zum Abendessen? Ja, dann sei Ihnen bitte gesagt, aufgewärmt ist gleich Gulasch gut, ne? Wenn's uns gibt. Jetzt auf jeden Fall musikalisch von Volksbeat. Schönen Donnerstagnachmittag mit Volksmusik und mehr.

0: kommen wir nun zum Wetter für die Steiermark.
1: Heute Nachmittag bleibt es abwechselnd bewölkt und sonnig. In der nördlichen Obersteiermark überwiegen die Wolken. Hier sind einige Regenschauer möglich. Oberhalb von 1900 Metern gibt es unergiebige Schneeschauer. Nach Südosten hin bleibt es nur stellenweise nass und es gibt größere Sonnenfenster. Die Temperaturen erreichen Werte zwischen 13 und 20 Grad. Momentan messen wir 15 Grad in Schladming, 16 Grad in Bad Aussee und 20 Grad in Graz. Das waren die neuesten Wetterinformationen.
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1: Es ist kurz nach 16 Uhr und zurzeit gibt es keine längeren Verkehrsverzögerungen. Kommen Sie gut an Ihr Ziel.

0: Wahre Worte von Hubert Zangerl. Ja, einmal drüber schlafen, dann ist alles wieder gut, sag ich allerweil. Jetzt sind wir mal im Hier und Jetzt und da ist immer gut mit Musik und noch dazu mit der Lieblingsmusik, die Sie sich bei uns wünschen.
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0: Und der Musikwunsch, der geht direkt auf die Alm.
2: Hallo VM1-Team. Ich wünsche mir bitte für meine Nachbarin Frieda, die auf der Alm ist, von Kurbert Wahlgesang, wenn wir dort wieder mal Wallfahrten gehen. Danke und macht's weiter so mit eurer Sendung.
0: Ja, das machen wir doch sehr, sehr gerne. Und je mehr Sie von uns, von Radio VM1, weitererzählen, desto länger können wir und desto mehr können wir weitermachen und Ihnen die Lieblingsmusik auch spielen, die Volksmusik und mehr da auch liefern. Wir freuen uns über ganz viel Zuspruch und ja, je mehr, desto besser. Also wenn sich jemand fragt, welchen Radiosender Sie hören, dann sagen Sie Radio VM1. Das hilft immer. Und jetzt gibt's den Musikwunsch von Kurbert Wahlgesang.

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0: Das ist der Donnerstagnachmittag hier auf Radio VM1 mit Volksmusik und mehr und mit Ihrer Lieblingsmusik.
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0: Wer spricht denn jetzt?
2: Hallo, hier ist der Alexander Glücker aus Wien und ich wünsche mir von der Gruppe Frei, da fängt der Sommer noch einmal an.
0: Ja, dann hoffen wir, dass der wirklich noch einmal anfängt, weil nach Sommer schaut es ja gerade nicht so aus bei uns in Österreich. Na gut, nächste Woche, glaube ich, schaffen wir wieder die 30 Grad. Sonne einfangen und jetzt der Musikwunsch, bitteschön.

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0: bärig destilliert mit den Punzkerle. Ja, Prost. Feierabendglasl. Steht schon an?
1: Ja.
0: Sind wir hoffentlich schon am besten Weg dorthin. Wir starten gemeinsam durch den Donnerstag, den späten Nachmittag und schauen schon voraus auf morgen Vormittag für alle Ritter in der glänzenden Rüstung und die Burgfräulein unter uns.
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0: Ja, die finden morgen mit unserer Lili Staudigl in Innsbruck statt.
3: Morgen geht's auf, wieder mal in ein Theater. Und zwar in ein traditionelles Theater, nämlich zu den Innsbrucker Ritterspielen. Die sind weitum bekannt in ganz Österreich, der was mit Theater zu tun hat. Und wenn Sie die Innsbrucker Ritterspiele, vor allem den Schurkischen Kuno, noch nicht besucht haben, dann wäre in diesem Jahr auch die Gelegenheit dazu. Also, morgen bin ich zu Gast bei den Innsbrucker Ritterspielen und es wird auf alle Fälle sehr interessant werden.
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1: Mit Martina Steidl. Es ist soweit, heute startet die Fußball-WM in den USA, Kanada und Mexiko. Und nach 28 Jahren ist endlich auch wieder Österreich mit dabei. Zum Auftakt gibt es heute ab 21 Uhr das Duell zwischen Mexiko und Südafrika. Die Anpfiffzeiten sind ja für ein großes Public Viewing eher ungünstig. Dennoch gibt es Möglichkeiten, die Spiele nicht nur zu Hause auf der Couch mitzuverfolgen. Alois Reiner, Gastrosprecher der Wirtschaftskammer Österreich.
2: Wir haben zum einen die klassische Gastronomie, die Fußballspiele überträgt, wenn sie zu christlichen Zeiten stattfindet. Und dann gibt's natürlich die Sportsbars und die sind ja zum Teil relativ kreativ. Die machen dann auch Veranstaltungen zu den Uhrzeiten, die jetzt nicht so ganz ins Schema passen, mit einem speziellen Weißwurstfrühstück oder vielen ähnlichen Dingen.
1: Sperrstunden werden teils auch nach hinten verlegt, sofern es keine Probleme mit Anrainern oder Gemeinden gibt. Die Österreicher steigen dann nächsten Mittwoch um 6 Uhr früh gegen Jordanien ins Turniergeschehen ein. Grüne und FPÖ haben das gestern präsentierte Doppelbudget der Regierung heute im Nationalrat zerlegt. Und auch Eltern sind wegen des Budgets besorgt. Ab Herbst 2027 bekommen Schülerinnen und Schüler ihre günstigeren Laptops oder Tablets nicht mehr wie bisher in der ersten Klasse Mittelschule bzw. AHS, sondern erst ein Jahr später. So spart das Bildungsministerium Geld ein. Das dürfe aber nicht dazu führen, dass die Kinder auf private Geräte ausweichen müssen, heißt es von den Elternvereinen. Die neuen Eigentümer des Sporthändlers Hervis schließen heuer 17 der 93 Filialen. Davon betroffen sind rund 100 Mitarbeiter. Gemeinsam mit dem Betriebsrat und der Gewerkschaft wurde für sie ein Sozialplan ausgearbeitet. Anfang des Jahres hatte der Handelskonzern Spar den Sporthändler Hervis an zwei deutsche Investoren verkauft. In Bayern freut sich ein Paar zum dritten Mal über Zwillinge und das ganz ohne künstliche Befruchtung. Wir haben uns schon immer viele Kinder gewünscht, sagt die jetzt sechsfache Mutter. Die Klinik in Fürth schreibt dazu auf Instagram: Einmal ist besonders, zweimal außergewöhnlich, dreimal kaum zu glauben.
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3: Und da sind wir schon mitten in der Musik gewesen. Gut, mein Vorarlbergerisch ist absolut furchtbar und grausam. Aber es geht jetzt ins schöne Ländle mit Michael Wallers. Vorarlberg, mein liebes Ländle. Na, bitteschön.

0: wir nun zum Wetter für die Steiermark.
1: Heute Abend sind einige Schauer möglich, besonders in der westlichen Obersteiermark, wo es auch in der Nacht anfällig für Regen bleibt. Ansonsten trocknet es ab und es klart auf, wobei es nur vereinzelt neblig wird. Die Tiefstwerte liegen zwischen 4 und 10 Grad. Momentan messen wir 15 Grad in Schladming, 17 Grad in Knittelfeld und 16 Grad in Mürzzuschlag. Morgen gibt es zunächst viel Sonnenschein, während im Nordwesten Wolken und vereinzelt Nebel auftreten. Die Temperaturen liegen zwischen 14 und 22 Grad. Das war das Wetter.
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1: Es ist kurz nach 17 Uhr und momentan kommen Sie ohne längere Verzögerungen oder Staus voran. Wir wünschen eine gute Fahrt.

0: Kärnten geht's raus nach ganz Österreich. Wir machen Musik fürs Land. Radio VM1 ist hier. Servus Österreich. Wir begleiten Sie in den Donnerstagfeierabend. Und damit er noch schneller daherkommt, hilft oft Musik.
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0: Ja, das tun wir im Musikwunschnachmittag. Und da kommt schon der Nächste.
2: Da spricht Lisi aus dem Wechselgebet, aus dem Schönen. Ich darf mir feit wünschen, bitte, von Almrauschklung, sollte Mutter. Danke, schönen Tag noch. Vierte.

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Mit Ihrer Lieblingsmusik stimmungsvoll durch den Tag. 013, 3x die 6 und 5x die 7.

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0: Ja, Volksmusik ist für alle da, auf jeden Fall. Eine gute Musik, eine gute Zeit. Wir haben die Zeit gemeinsam heute. Ich freue mich sehr, dass Sie mit dabei sind heute im Musikwunschnachmittag hier auf Radio VM1. Gerne nachher mit Ihren Musikwünschen unter 013 3x die 6 und 5x die 7. Und wir haben jetzt wieder eine kleine Sprechstunde mit unserem Radio VM1 Doktor Martin Juchum. Und der wird uns jetzt was übers Barfußgehen verraten und wie gesund das wirklich ist.
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2: Ich darf die Hörerinnen und Hörer von VM1 zum heutigen Gesundheitstipp recht herzlich begrüßen. Stimmt es, dass Barfußgehen gesund ist? Beim Barfußgehen werden Bänder, Sehnen und Muskeln vermehrt durchblutet und trainiert, die von der Natur als wichtiger Bestandteil des Bewegungsapparates vorgesehen sind, aber durch das Tragen von Schuhen oft verkümmert sind. Wer also gesunde Füße hat und nicht etwa langjährig an Diabetes mit der Komplikation von Nervenproblemen leidet, sollte vermehrt barfuß auf Wiesen oder Erdboden gehen. Ich bedanke mich für Ihr Interesse und freue mich auf das nächste Mal.
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0: Ja, so eine Grille auf der Brille ist schon was Lästiges. Lieber Griller. Oder Grille grillen. Ja. Wie auch immer. Also wir sind auf jeden Fall im Feierabend. Vielleicht wird ja wirklich der Griller heute noch einmal rausgeschoben. Warum denn nicht? Es braucht dafür nicht immer 30 Grad und Sonnenschein. Kann man auch im Regen grillen. Und ein Bierli killen. Servus Österreich. Wir sind gemeinsam unterwegs im Feierabend mit Radio VM1 und mit Ihrer Lieblingsmusik.
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0: Und da kommen jetzt besondere Grüße.
2: Hier spricht Hutter Gerhard aus Zehndorf. Ihr seid Spitze mit der Musik. Und einen Musikwunsch hätte ich gern. Die böhmische Liebe von, wer heißt das schnell, Sepp Maselschweiger.
0: Jaul.
2: Und Mali Rudi möchte ich grüßen lassen. Und einen Dülsen Fritz, weil da war ich in der Kirchenhalle oben. Haben wir ein Mischung getrunken und dann muss der Gaudi gehabt. Besten Dank.
0: Daniel Düsenflitz hat er getroffen. Ja, mit dem ist gut verhocken. Wunderbar. Und unser Sepp Maselschweiger natürlich. Den hören wir immer gern. Mit der böhmischen Liebe gibt's jetzt. Und übrigens nicht vergessen, Sepp Maselschweiger jeden Mittwoch hier bei uns auf Radio VM1 mit Sepp Let's Go. Also wir freuen uns schon wieder auf nächste Woche. Und hier kommt der Musikwunsch.

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1: Mit Martina Steidl. Heute startet die Fußball-WM in den USA, Kanada und Mexiko mit dem Auftaktspiel Mexiko gegen Südafrika ab 21 Uhr. Derartige Großevents sind auch immer ein treibender Wirtschaftsfaktor. Ein Drittel der Menschen in Österreich plant auch zusätzliche Ausgaben rund um das Ereignis. Doch für die Gastronomie kurbeln die Spielzeiten, teils spätabends, mitten in der Nacht oder frühmorgens, das Geschäft nicht unbedingt an, meint Alois Reiner, Gastrosprecher der Wirtschaftskammer Österreich.
2: Naja, die Erwartungshaltung, glaube ich persönlich, ist gedämpft. Aber man will natürlich seinem Kunden auch bei diesen Matches zur Verfügung stellen. Das ist für viele dann auch ein Goodie, dass sie sagen, okay, ihr besucht uns auch sonst fleißig und wir setzen hier vielleicht ein kleines Highlight. Also vielleicht für viele Betriebe sogar eine Werbemaßnahme, wenn sie mal was Besonderes anbieten können.
1: Ein großes Public Viewing wird es diesmal auch nicht geben. Viele Betriebe verlängern aber ihre Sperrstunden oder bieten zu den frühen Spielen ein WM-Frühstück an. Auch für das erste Spiel der Österreicher heißt es ja früh aufstehen. Anpfiff ist nächsten Mittwoch um 6 Uhr gegen Jordanien. Die Regierung will ab dem nächsten Jahr einheitliche Strafen bei Verkehrsdelikten und jene für Raser erhöhen. Derzeit sind die Strafen in den Bundesländern unterschiedlich hoch. Wer etwa mehr als 30 km/h zu schnell fährt, soll künftig mindestens 200 Euro und nicht mehr 150 Euro zahlen. Maximal sind es 5000 Euro. Das soll dem Bund auch mehr Geld einbringen. Eine neue Regelung wird nun geprüft. Die Europäische Zentralbank hat wie erwartet den Leitzins erstmals seit fast 3 Jahren erhöht, von 2 auf 2,25%. Grund ist die stark gestiegene Inflation. Über den Leitzins steuert der Rat der EZB seine Geldpolitik. Auch die Tages- und Festgeldzinsen für Sparer orientieren sich daran. In der norwegischen Hauptstadt Oslo hat ein Elch für Aufsehen gesorgt. Ein Video zeigt das Tier, wie es im Slalom zwischen Fußgängern und Autos durch die Straßen galoppiert. Aus Gründen des Tierwohls sei der Elch schließlich von der Wildtierbehörde abgeschossen worden, heißt es. Warum sich der Elch überhaupt in die Stadt verirrt hat, ist nicht bekannt.
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3: Ja, und noch schöner wird der Abend mit der Lieblingsmusik, oder? Wir haben noch eine ganze Stunde für Ihre Musikwünsche. Bitte gerne her damit. 013, 3 mal die 6 und 5 mal die 7. Sie wünschen und wir spielen.

0: kommen wir nun zum Wetter für die Steiermark.
1: Heute Abend sind einige Schauer möglich, besonders in der westlichen Obersteiermark, wo es auch in der Nacht anfällig für Regen bleibt. Ansonsten trocknet es ab und es klart auf, wobei es nur vereinzelt neblig wird. Die Tiefstwerte liegen zwischen 4 und 10 Grad. Momentan messen wir 17 Grad in Knittelfeld, 15 Grad in Liezen und 18 Grad in Kapfenberg. Morgen wird es zunächst sonnig, im Nordwesten sind jedoch Wolken und vereinzelt Nebel möglich. Die Temperaturen liegen zwischen 14 und 22 Grad. Das war unser Blick auf das Wetter.
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1: Es ist kurz nach 18 Uhr und momentan kommen Sie ohne längere Verzögerungen oder Staus voran. Kommen Sie gut an Ihr Ziel.

0: Alpin. Mit dem Abschied von der Alm, jetzt geht's ja erst richtig los mit dem Almensommer. Radio VM1 ist hier. Jetzt geht's einmal los mit dem Feierabend. Das ist der Donnerstagabend. Wir begehen den gemeinsam und das mit der Musik, die Sie sich wünschen.
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0: Was dürfen wir denn jetzt spielen?
2: Servus, ich wünsche mir ja mal Traumwelt der Berge von der Ursprungburm.
0: Jawohl, kurz und schmerzlos. Na dann, raus damit.

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0: Willi Pitschei auf Radio VM1. Ja, Willi mit 3L. Und das werden wir auf jeden Fall klären am Samstag in der Früh bei unserem Düsi. Da sitzt er nämlich am heißen Stuhl.
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0: Fischerer. Das ist wunderbare Musik aus Österreich. Ja, auch die hat Platz hier bei uns auf Radio VM1. Wir sind Volksmusik und mehr. Und wenn wir vielleicht sogar Ihr Lieblingssender sind, na dann sagen Sie das doch bitte weiter. Also, wenn Sie jemand fragen sollte, welchen Sender Sie hören, na dann Radio VM1. Und damit haben Sie es dann genauso gemacht wie der Thomas aus dem Tiroler Lechtal, weil der hat den ganzen Freundeskreis schon eingeweiht.
1: Es hören mittlerweile so viele Freunde den Sender, und da ist eine besondere Freude, wenn man also wieder sich einen Musikwunsch wünschen darf. Schön war sicher das Liedle, die Berge, die sind mein Zuhause. Danke.

0: Abend. Fein, dass wir beisammen sind. Und zwischendurch ist ja auch ganz schön, wenn wir uns ja wirklich live und in Farbe treffen, wie zum Beispiel zuletzt beim Frühshoppen mit Ingo Rotter auf der Mutterer Alm sind wir da gewesen. Sonntag vor 2 Wochen. Und das hat noch herrlich positive Nachwirkungen offensichtlich.
1: Hallo Fallmann, da ist die Geli. Am Sonntag auf der Mutterer Alm, das war einer der besten Sonntage mit eurem Frühshoppen, muss ich echt sagen. Und ich darf mir ein Liedl wünschen von der Daniela aus Innsbruck. Bitte seid so gut und ich sage Danke.

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0: 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Und von der Mutter geht's jetzt gleich direkt zur die Vorderleit.
1: Ja, hallo, servus, das ist der Andreas. Ich würde mir gerne für die Steinkogler das Vorderleit wünschen. Danke.

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1: Mit Martina Steidl. Der Beginn der Fußball-WM heute bringt auch der heimischen Wirtschaft einiges an Umsatz. Etwas mehr als die Hälfte der Österreicherinnen und Österreicher plant, die Spiele zu verfolgen. Doch die Nachfrage nach neuen Fernsehern war schon einmal größer. Martin Karal vom Bereich Elektrofachhandel der WKÖ sagt, Großsportereignisse sind immer ein Faktor, aber...
2: Wir sehen da halt im Moment nicht jetzt die großen Umsatzsprünge, wie es in der Vergangenheit war bei Europameisterschaften oder auch der letzten Fußballweltmeisterschaft. Ist wahrscheinlich auch dahin herzuleiten, dass natürlich sehr viele Konsumenten bereits den Zweit-, Dritt- oder Viertfernseher haben und halt in den letzten Jahren aufgrund von Technologiewechsel ja sehr oft schon Fernsehgeräte getauscht wurden.
1: Wenn doch neu gekauft wird, ist der Trend je größer, desto besser. Anpfiff für das Auftaktspiel heute zwischen Mexiko und Südafrika ist um 21 Uhr. Österreich steigt am 17. Juni gegen Jordanien ins Turnier ein. Die neuen Eigentümer des Sporthändlers Hervis schließen heuer 17 der aktuell 93 Filialen. Davon betroffen sind rund 100 Mitarbeiter. Gemeinsam mit dem Betriebsrat und der Gewerkschaft wurde aber ein Sozialplan für sie ausgearbeitet. Vereinbart wurde auch ein Härtefonds, mit dem besonders schwierige Einzelfälle zusätzlich unterstützt werden sollen. Anfang des Jahres hatte der Handelskonzern Spar den Sporthändler an zwei deutsche Investoren verkauft. Der britische Verteidigungsminister John Healey ist zurückgetreten, weil er seit Monaten mit der Regierung über mehr Geld für die Verteidigung streitet. Die britische Regierung steckt seit langem in der Krise. Mitte Mai erst ist der Gesundheitsminister zurückgetreten. Er hat auch angekündigt, Premier Keir Starmer das Amt als Partei- und Regierungschef streitig zu machen. Alarm im Pentagon. Die Sicherheitssysteme haben ein Problem mit der Luftqualität festgestellt, heißt es aus dem US-Verteidigungsministerium. Das Gebäude ist teilweise abgeriegelt und wird evakuiert. Einsatzkräfte sind mit Gasmasken und Chemikalien-Schutzanzügen ausgestattet. Das fünfeckige Pentagon nahe der Hauptstadt Washington ist eines der größten Bürogebäude der Welt. In Bayern freut sich ein Paar zum dritten Mal über Zwillinge und das ganz ohne künstliche Befruchtung. Wir haben uns schon immer viele Kinder gewünscht, sagt die jetzt sechsfache Mutter. Die Klinik in Fürth schreibt dazu auf Instagram, einmal ist besonders, zweimal außergewöhnlich, dreimal kaum zu glauben.
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3: Der Abend in Österreich mit Quarantöne. So wichtig kann ein Umlaut sein. Das Musikensemble gleich bei Jess Robin im Musikkarussell. In gut 10 Minuten geht's los mit Quarantöne. Sind wir schon gespannt drauf. Es wird auf jeden Fall wieder der Wein gehuldigt. Und jetzt huldigen wir mal die Volksmusik und noch mehr davon. Trio Junge Power. Das Land meiner Träume. Ja. Im Traumland. Da sind wir doch immer gern. Servus Österreich. Schönen Donnerstag.

0: kommen wir nun zum Wetter für die Steiermark.
1: Heute Abend sind einige Schauer möglich, besonders in der westlichen Obersteiermark, wo es auch in der Nacht anfällig für Regen bleibt. Ansonsten trocknet es ab und es klart auf, wobei es nur vereinzelt neblig wird. Die Tiefstwerte liegen zwischen 4 und 10 Grad. Momentan messen wir 16 Grad in Kapfenberg, 19 Grad in Graz und 15 Grad in Bruck an der Mur. Morgen wird es zunächst sonnig, im Nordwesten sind jedoch Wolken und vereinzelt Nebel möglich. Die Temperaturen liegen zwischen 14 und 22 Grad. Das war unser Wetterüberblick.
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1: Es ist kurz nach 19 Uhr und aktuell gibt es keine längeren Staus oder Verzögerungen. Wir wünschen eine gute Fahrt.

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1: Auch heute eine Danksagung mit weisen Worten des Herrn Kadel, der für die nobeln Textzeilen verantwortlich zeichnet, und der Stefan Waltensdorfer feilte mit Mike Werner an der Melodie. Das Ergebnis eine wunderbare Weise für Liebhaber des edlen Getränkes. Mit der Musikgruppe Quarantöne wurde das Lied aufgrund der Qualität des Gesangs und des Vortrags auch ein hochwertiges musikalisches Ergebnis. Als Dank ein Glaserl Wein. Quarantöne.

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1: Jetzt sind wir draußen im Garten unterwegs. Was kannst denn du uns noch raten, was man dort zu tun hat?
2: Rasen ist nur ein kleiner Teil vom ganzen Orchester, ein Instrument, ein kleines. Also im Garten draußen oder im Outdoor-Bereich, wo die Steffi eben draußen ist und der Junge, die was das draußen leiten, da gibt es eben nachher Rosen, da gibt es Heckenpflanzen verschiedene, wie Tuie, Eiben, dann gibt es Bonsai-Nadelgehölze, dann haben wir Beeren und Obstbäume, wir haben Himbeeren, Brombeeren, Kiwi, Marillen, Feigen, Zwetschgen und dann gibt es noch Formgehölze, Ziergräser und natürlich sämtliche Blütenstauden. Also es gibt eine riesen Vielfalt an Blütenstauden, das ganze Jahr blühen von März bis Oktober. Und dann machen wir natürlich auch noch Planung eines Gartens und die Ausführung.
1: Wenn ich jetzt nur gewisse Fläche zur Verfügung habe, bist du da mit deinem Team als Unterstützung, wo man dann was hinsetzen sollte?
2: Ja, selbstverständlich. Und zwar kommt da bei uns der Junior zu dir, wenn du einen Garten willst. Der schaut sich das an. Der kann auch eine Planung machen, wo er bei dir die Baustelle fotografiert und sagt dir dann im fertigen Garten, wie das dann ausschaut bei dir. Und es geht auch nach Höhenlagen, wo wir sein, ob wir jetzt in Sölden sein oder in Innsbruck, ist ein großer Unterschied, welche Gehölze, welche Pflanzen da verwendet werden, welche da auch winterhart sind. Aber diese Beratung kriegst du vor Ort und ausführlich. Da braucht man schon einen Fachmann, dass man das auch richtig und gescheit macht.
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Die machen Freude, die Wildschönauer, für den Donnerstagabend hier auf Radio VM1. Volksmusik und mehr. Und ich verabschiede mich für heute. Ich bin die Kathi Hager. Fein, dass wir heute beisammen waren im Musikwunsch-Nachmittag. Den gibt's morgen natürlich wieder in gewohnter Form. Dieses Mal aber mit der Kollegin Lilli Staudigl. Die nimmt dann am Nachmittag ab 15 Uhr wieder ihre Musikwünsche entgegen. Wir freuen uns auf eine vielseitige Sendung hier auf Radio VM1 mit ganz viel Volksmusik und ganz viel Musik aus Österreich. Alles, was das Herz begehrt. Morgen in der Früh um 6 Uhr, da weckt sie dann erstmal der Kollege Ingo Rotzer wieder auf. Da freuen wir uns schon drauf. Ich darf mich, wie gesagt, für heute verabschieden. Wünsche Ihnen einen wunderschönen Donnerstagabend. Alles Liebe und bis bald.

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1: Mit Martina Steidl. Die Opposition hat heute im Nationalrat am gestern präsentierten Doppelbudget der Regierung kein gutes Haar gelassen. Zufrieden zeigt sich Verteidigungsministerin Tanner. Das Verteidigungsressort darf sich im Gegensatz zu vielen anderen Ressorts über ein deutliches Plus freuen. Der Aufbauplan 2032 Plus muss allerdings angepasst werden, zitiert die Presse online. Den neuen Landesverteidigungsbericht für eine Nachfolge der Eurofighter ist im Budget allerdings auch nichts vorgesehen. Die neuen Eigentümer des Sporthändlers Hervis schließen heuer 17 der 93 Filialen. Davon betroffen sind rund 100 Mitarbeiter. Gemeinsam mit dem Betriebsrat und der Gewerkschaft wurde für sie ein Sozialplan ausgearbeitet. Anfang des Jahres hatte der Handelskonzern Spar den Sporthändler Hervis an zwei deutsche Investoren verkauft. Wegen einer aufgedruckten kriegerischen Schlachtszene muss Haiti auf den letzten Drücker noch seine Trikots für die Fußball-WM ändern. Es wird nun überarbeitet, war aber nicht als politisches Statement gedacht, heißt es. Haiti startet gegen Schottland am Samstag in Boston ins Turnier. Für Österreich geht die WM kommenden Mittwoch los mit dem Spiel gegen Jordanien. Zum Auftakt heißt es heute Abend Mexiko gegen Südafrika. Eine Kroko-Tasche ist dagegen überhaupt nichts Besonderes. In Paris wird eine Handtasche versteigert, die aus rekonstruierten Zellen eines Tyrannosaurus Rex hergestellt wurde. Ein Oberschenkelknochen des Dinos war vor 25 Jahren im US-Staat Montana gefunden worden. Der Wert der Tasche wird auf 300 bis 500.000 Euro geschätzt.
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1: Ah, jetzt liege ich gerade so gut. 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